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Ich bin Adolf Vogel, komme aus Kandersteg. 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
2: Sali!
3: Hoi!
2: Hallo!
3: Cests!
2: Stravo!
3: Ciao!
2: Ja, ich glaube, langsam bin ich mit meinen sprachlichen Fähigkeiten am Ende. Wir sind da wieder beim Podcast von der
3: Selina
2: und Sarina zu friedlichem Zusammenleben. Im Sommer erklingt das Kinderdorf in diesen und noch ganz vielen anderen Sprachen. Aber wieso genau so viele Sprachen und Kulturen?
3: Also immer im Juli findet hier im Kinderdorf Summercamp statt. Das ist ein Austauschprojekt, wo 120 Jugendliche im Alter von 15 bis 18 aus eben den verschiedenen Ländern, die wir vorher gehört haben, ins Kinderdorf kommen. Da machen wir mit ihnen Kurs und natürlich haben sie dabei auch Freizeit. Die Kurs sind zum Beispiel über verschiedene Themen wie Medien, über Frieden und Krieg, Nachhaltigkeit, Geschlechter und. Es sollte eigentlich für alle immer etwas dabei haben. Der Kopf hinter dem Projekt, da wäre eben Susanne Schellknecht. Und wir lassen Susanne sich gerade mal selber vorstellen und über Summercamp reden.
4: Ja, hallo, ich bin Susanne. Ich arbeite seit 15 Jahren im Kinderdorf Pestalozzi und schon seit vielen Jahren leite ich die interkulturellen Austauschprojekte im Kinderdorf. Interkulturelle Austauschprojekte heißt, dass Kinder und Jugendliche aus vielen verschiedenen

0: Ländern Europas ins Kinderdorf kommen, unter anderem auch aus der Schweiz, und miteinander im Austausch sind, sprich sich begegnen, kennenlernen, ganz, ganz viele Gemeinsamkeiten entdecken können, aber eben auch Unterschiede entdecken können. Das Summercamp muss man sich vorstellen als ganz, ganz großes Austauschprojekt. Also im Summercamp kommen mindestens 8 bis 9 verschiedene Länder zusammen, Jugendliche zwischen 15 und 17 Jahre, die miteinander im Austausch sind. Und Austausch heißt, dass man auf der einen Seite zusammen ganz, ganz viele verschiedene Workshops hat, auf der anderen Seite aber auch zusammen im Haus wohnt, also mit ganz, ganz gemischt in den verschiedenen Ländern. Zum einen geht es darum, so die eigene Identität ein bisschen besser kennenzulernen, also sprich mit sich selbst auseinanderzusetzen. Auf der anderen Seite geht es aber um ganz viele verschiedene Themen, die die Welt interessiert und ja, die jeden Einzelnen interessiert. Immer mit der Idee, friedliches Zusammenleben zu fördern, aber auch, dass man sich so für seine eigenen Rechte einsetzt und ja, auch eigenständiger wird. Auf der anderen Seite gibt es natürlich ganz, ganz, ganz viele Sachen, die man auch zusammen machen kann, sei es abends im Jugendtreff zusammen oder zusammen Volleyball spielen, zusammen Fußball spielen, zusammen vorm Lagerfeuer sitzen oder sich einfach mit den anderen austauschen. Und im Wohnhaus, wenn man dann zusammen wohnt, da gibt es natürlich auch ganz, ganz viele Möglichkeiten, die man zusammen machen kann. Und es ist eine einmalige Möglichkeit, weil wann kommt man schon mit so vielen verschiedenen Menschen aus ganz Europa zusammen, wo man sich austauschen kann, wo man einfach zusammen 14 Tage auch ganz, ganz, ganz viel Spaß haben kann miteinander.
1: Selina, du bist ja auch beim Summercamp dabei gewesen. Was hast du dort genau gemacht?
2: Ja, ich durfte einen Workshop leiten, und zwar zum Thema Medien, weil ich ja im Power of Radio arbeite. Und ich muss sagen, ich war mega erstaunt, dass das so gut gelaufen ist.
1: Ich durfte ja auch einen Kurs leiten zum Thema Nachhaltigkeit. Und was mir mega gut gefallen hat am Summercamp, ist, dass du dich sehr vertieft hast können mit einem Thema auseinandersetzen und dass du dir daheim aber noch ein besseres Bild kannst machen, wie so ein Workshop oder so ein Kurs im Kinderdorf kann aussehen. Erklärt dir der Pascal, wie sein Kurs im Summercamp so abgelaufen ist.
3: Hallo miteinander, ich bin der Pascal und arbeite im Kinderdorf Pestalozzi. Ich selber habe da Summercamp einen Kurs gegeben zum Thema War and Peace, oder auf Deutsch Krieg und Frieden. Das Thema habe ich gewählt, weil ich es auch wichtig finde, oder gerade ganz speziell in der jetzigen Situation mit dem Krieg zwischen der Ukraine und Russland. Ein Thema ist, das ganz nahe ist, obwohl natürlich das Thema Krieg und Frieden immer auch wichtig ist, aber momentan ist es natürlich auch viel im Fernsehen und viel im Radio. Meistens reden ja Erwachsene über so Themen. Für mich ist es aber mega, mega wichtig, dass man genau mit Kindern und Jugendlichen über so Themen redet. Weil, was viele nicht denken, Kinder und Jugendliche haben eine Meinung zu diesen Themen und eine mega wichtige Meinung. Und eigentlich müssten die Erwachsenen viel mehr auf die Meinung hören. Genau, wir haben eigentlich angefangen mit Krieg und Frieden, aber auch schnell kommen dann natürlich Fragen auf, was ist genau Krieg, was ist genau Frieden? Oder Frieden kann man ja auch zum Beispiel sagen, ja, Frieden ist einfach, wenn es keinen Krieg gibt, das ist dann so wie negativ formuliert, oder wenn es keinen Krieg gibt, dann ist Frieden, oder man kann schauen, hey, was für Frieden alles braucht, oder? Wie müssen die Leute miteinander umgehen, oder wie muss die Situation sein, dass man sagt, hey, jetzt ist Frieden? Und immer wenn man über das Thema Frieden und Krieg redet, kommt man natürlich auch auf das Thema Gewalt oder welche Formen von Gewalt gibt es, welche Formen von Gewalt erleben die Kinder und die Jugendlichen in der Schweiz, welche Formen von Gewalt erleben die Kinder und die Jugendlichen auf anderen Teilen der Welt. Und dann kommt man auch schnell zum Thema Ungleichheiten. Wieso gibt es so viele Ungleichheiten? Wieso werden Menschen ungerecht behandelt? Wieso gibt es Diskriminierung? Und so kommt man dann halt immer weiter ab. Am Anfang fängt man bei Frieden und Krieg an, dann schaut man, wieso gibt es Frieden und Krieg, was braucht es dazu. Und dann entdeckt man halt, dass es eine Gesellschaft gibt mit ganz vielen Ungleichheiten und Ungerechtigkeiten und geht denen genauer auf die Schliche. Dann haben wir natürlich ganz lange daran gearbeitet oder ganz viel darüber geredet. Hey, was braucht es eigentlich für ein friedliches Zusammenleben und für Frieden? Und haben miteinander herausgefunden, dass es ganz viel Offenheit, Akzeptanz gegenüber anderen braucht, ganz viel Freundschaft oder Bereitschaft zum Freundschaften schliessen und ganz viel Verständnis für das Anderssein. Was da auch wichtig ist, ist immer, dass man sich eigentlich zuerst auf die Spur macht, wer bin ich. Weil nur, wenn man ganz viel über sich nachdenkt und versteht, warum man so ist, wie man ist, warum hat man die Meinungen, die man hat und warum ist man so geprägt worden, versteht man auch, dass andere Menschen anders sind. Oder wieso sind die anders und kann dann so ein Verständnis dafür entwickeln, dass das super ist, wie ich bin, aber dass es auch super ist, wie die anderen sind und dass man dann miteinander wie einen Weg sucht, wie es ganz gut miteinander geht.
1: Jetzt sind wir hier natürlich bei Power Up Radio und wir nehmen da, was der Pascal sagt, nicht einfach so hin, sondern
2: zum Summercamp abzurunden, überlegen wir das letzte Wort der Teilnehmenden vom Summercamp.
1: Für die, die vielleicht ein bisschen Mühe haben mit dem Englisch, weil ja bei uns im Summercamp die Sprache ist, wo wir miteinander chatten, sie erzählen darüber, wie sie gelernt haben, Lösungen zu Problemen zu finden.
2: Oder dass ihnen sie das Englisch können verbessern können.
1: Und wie sie persönlich auch können profitieren können. Also, dass sie gelernt haben, mehr auf Menschen zuzugehen.
2: Oder sich am Mikrofon zu überwinden.
1: Und halt allgemein über ihre Erlebnisse hier im Kinderdorf.
4: It taught me to be more patient and more tolerant towards other people because through these 2 weeks we have to face a lot of challenges because not everybody agrees with everybody, so we have to make a lot of compromises.
5: I'll take home the knowledge and the confidence that I've had from learning a lot of things from the instructors.
6: The different cultures that I got to know here.
7: I think like better English skills.
4: A lot of patience and tolerance towards the other people because living in a house with 20 other people can really teach you a lot.
8: The stay there enabled me to overthink and get some self-reflection that I could later use during my workshops. The things that I've learned should be the most essential lessons taught in every school.
9: I start to learn how to accept them personality without judging.
8: I would like to add that I will take to my country everything that I gained here. Friends, self-confidence, smile, happiness.
9: This summer camp changed my perspective of the life.
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7: Das war der Song von meinem Vater. Ich hoffe, es hat euch gefallen. Wir machen weiter mit den Begrüßungen. Hoi, ich heiße Luca. Ich wohne in Wallenstadt. Ich habe 3 Katzen und 2 Hasen. Mein Hobby ist Fußball und Skifahren. Ich habe eine ältere Schwester, die ist 15. Ich bin jetzt 12. Mein Lieblingsessen ist Pulle mit Pommes. Mein Lieblingsgetränk ist Wasser mit Kohlensäure und Eistee.
8: Hoi, ich bin der Nevin von Wallenstadt. Meine Lieblingsteams sind St. Gallen, Barcelona und Wallenstadt. Ich bin 11. Mein Lieblingsessen ist Burger und Carbonara.
9: Ich wohne in Wallenstadt. Mein Hobby ist Rugby. Ich bin 12 Jahre alt.
10: Hallo, ich bin Fabiana. Ich lebe mit meiner Familie in Wallenstadt. Ich finde Katzen sehr tolle Tiere. Ich habe selber 3 Katzen und 3 grosse Goldfische. Mein Bruder züchtet Schwalben und Schmetterling. Übrigens bin ich bald 12 Jahre alt. Mein Lieblingsfach ist Sport. In meiner Freizeit male ich gerne malen und basteln. Ich gehe gerne mit Freunden an Wallensee. Ich freue mich immer, wenn ich mit meiner Familie eine Velotour mache. Wenn mir langweilig ist, spiele ich gerne mit meinen Nachbarn. Mir ist oft langweilig, außer wenn ich Hausaufgaben mache, lerne oder bastle. Ich spiele gerne Tennis und sonst noch ein paar Sportarten mit Bällen. Ich gehe oft wandern. Meine Lieblingsfarbe ist Violett und Türkis. Meine Lieblingstiere sind Katzen, Schmetterling und Marienkäfer, weil die Glück bringen. Ich mag auch noch viele andere Tiere, aber das sind meine 3 Lieblingstiere. Noch eine kurze Info über mich. Wenn ich lerne, mal Hausaufgaben mache oder bastle, tue ich gerne Musik hören, weil ich mich besser konzentrieren kann. Probieren es aus, vielleicht hilft es euch auch. Jetzt kommt Erin dran und stellt sich vor.
8: Hallo, ich bin Erin. Ich lebe in Wallenstadt und habe einen Bruder und eine Katze. Sie ist schwarz-weiß und heisst Gin. Ich habe Tiere sehr gerne und meine Lieblingstiere sind Hunde, Katzen, Tiger und Erdmännchen. Und mein Lieblingsessen ist Risotto. Ich kann auch gerne wandern oder einfach raus an die frische Luft. Meine Lieblingsfarbe ist rot. Mein Hobby ist Cheerleading und ich spiele Saxophon. Ich bin auch noch im VGT, das heisst Vereinsgeräte turnen. Und ich turne sonst auch gerne. Ich bin selber auch kreativ und male gerne. Und ich höre gerne Musik. Das war jetzt mit den Begrüßungen von uns. Es ist 8.03 hier live im Pestalozzi-Dorf. Jetzt gebe ich das Wort an Luca weiter.
7: Heute kommt der zweite Teil vom Germany Cup Bericht. Wir aßen am Morgen, dann irgendwann später fuhren wir los zum Fußballplatz. Dann spielten wir gegen eine tschechische Mannschaft, die ist FK Motorrad Praha aus Prag. Dann im zweiten Spiel vom Sonntag spielten wir gegen Lucien United aus Irland. Im ersten Spiel verloren wir 3-1 und im zweiten Spiel verloren wir 2-1. Dann aßen wir etwas, wir hatten eine sehr lange Pause.
8: Wo wir das Spiel um den 4. Platz spielten, haben wir 2-0 verloren. Wir wurden am 4. Platz. Am Abend fuhren wir nach Hause und gingen noch in den McDonald's. Das war der Bericht über den Germany Cup 2026 gewesen. Wir machen jetzt einen Bericht über das Essen im Pestalozzi-Dorf.
7: Wir hatten am Montag Pulleflügel mit Pommes, mit Kartoffeln. Und am Abend gab es Tortellinis und das Ganze war sehr lecker.
10: Am Dienstag gab es zum Frühstück kalte und warme Milch oder Tee mit Nutella und mit einem aufgewärmten Brötchen. Das war sehr lecker. Dazu konnte man auch noch Cornflakes nehmen mit Milch oder einfach ohne Milch. Zum Mittag gab es Herdöpfelstock mit Fleisch und gekochtes Gemüse dazu. Das fand ich ganz okay. Der Herdöpfelstock hat nicht vielen geschmeckt. Zum Abendessen gab es leckere Röstitaler mit Salat. Das fand ich bis jetzt am leckersten aus dem ganzen Lager. Ich und Erin haben 5,5 gegessen, weil wir sie so lecker fanden.
9: Am Mittwoch gab es Döner und Rösti mit Reis.
8: Am Donnerstagmorgen hat es Brot mit Nutella oder Butter gegeben und Gumpfi. Zum Trinken hat es Wasser, heiße Milch oder kalte Milch gegeben und Tee. Dann am Mittag hat es Servala mit Bratensauce gegeben und Saisongemüse. und am Abend hat es Chicken Nuggets mit Bratkartoffeln gegeben. Am Freitag zum Morgen hat es warme Brötchen mit Butter, Nutella und Gumpfi gegeben. Zum Trinken hat es warme und kalte Milch mit Schokoladenpulver und Tee gegeben. Das gibt es jeden Morgen. Zum Mittag gibt es Lunch. Auf das freue ich mich am meisten, weil ich Lunch sehr gerne habe. Leider gibt es erst in ein paar Stunden zum Mittag, weil wir erst am Nachmittag zum Mittag essen. Ich weiss aber, was es zum Mittag gibt. Es gibt Sandwiches und wahrscheinlich viele Früchte wie Äpfel, Nektarinen, Kaki und Birne. Zum Trinken gibt es Sirup oder Wasser. Das ist es eigentlich immer so. Manchmal gibt es aber auch Rivella, aber nur selten. Das sind jetzt die Berichte vom Essen gewesen. Jetzt komme ich gerade mit dem Elefantenbericht. Und nach dem Bericht kommt das Lied. Die grauen Riesen können bis zu 70 Jahre alt werden. Sie gehören zu den Säugetieren und leben in Herden. Leider sind heute alle Elefantenarten vom Aussterben bedroht. Waldelefanten und indische Elefanten sind besonders stark bedroht. Sie haben einen sehr besonderen Körperbau. Elefanten haben einen langen Rüssel. Den benutzen sie zum Beispiel zum Greifen. An der Größe der Ohren kann man die verschiedenen Elefantenarten unterscheiden. Elefanten werden bis zu 6,5 Meter lang und bis zu 3,3 Meter hoch und können bis zu 6 Tonnen schwer werden.

0: über weite Entfernungen verständigen. Sie haben ein außergewöhnliches gutes Gedächtnis. Mit dem können sie sich Wasser stillen und gute Nahrungsgründe wiederfinden. Elefanten können trotz ihrer Größe außerdem recht schnell laufen. Und noch eine Info, ich heiße auf Einspruch Elefant. Nevin, gell, du hast noch ein Lied?
1: Jetzt kommt das Lied von meiner Schwester. Liebe Grüße.

0: Hallo zusammen, wir haben jetzt 8.12 auf www.powerup.ch. Viel Spass mit den folgenden Themas. Hallo zusammen, wir machen einen Bericht über Porsche. Also fangen wir an. Der beliebteste Porsche ist der Porsche Cayenne. Porsche ist auf Platz 8 von den beliebtesten Autos der Welt. Außerdem ist der Porsche 918 Spyder der schnellste Porsche mit Straßenzulassung.
1: Mit Höchstgeschwindigkeit von 345 km/h und einer Systemleistung von 887 PS. Und der aktuell stärkste Porsche ist der Porsche Cayenne Turbo Electric mit 15 Cayenne. Mein Lieblings-Porsche ist Porsche Cayenne und Porsche Spyder.

0: 918. Von meinem und der von meinem Vater.
1: Mein Lieblings-Porsche ist der Porsche GT3 RS 911er. Das war's mit unserem Bericht über Porsche. Wir hoffen, es hat euch gefallen. Jetzt kommt Erin und Fabiana.
2: Ich und Erin machen jetzt einen Regenbogenbericht. Jeder hat sicher schon einmal einen Regenbogen gesehen und weiß, wie schön der aussieht. Mit vielen verschiedenen Farben. Von Rot, Orange, Gelb, Grün, Blau und Violett. Wisst ihr, wie ein Regenbogen entsteht? Erin und ich erzählen euch jetzt ein bisschen, wie ein Regenbogen entsteht.
3: Aufgespaltenes Sonnenlicht aus allen anderen Farben, wenn Regen und Sonne aufeinandertreffen, dann sieht man diese farbigen Farben, denn die werden sichtbarer. Das geht so. Die Sonnenscheine treffen auf die Wassertropfen und normalerweise solltest du dann einen Regenbogen aus 7 Farben sehen. Um einen Regenbogen zu sehen, muss man zwischen der Sonne und dem Regen stehen. Je höher die Sonne steht, umso kleiner der Regenbogen.
2: Um die Mittagszeit ist es schwierig, einen Regenbogen zu sehen, weil die Sonne am höchsten Punkt steht. Wusstest du, warum der Regenbogen eine runde Form hat? Der Grund ist, dort, wo du stehst, sieht man nur das reflektierte Licht der Regentropfen. Und weil die kreisförmig angelegt sind, sieht der Regenbogen auch rund aus. Wenn man von weit, zum Beispiel aus dem Flugzeug schaut, sieht man den Regenbogen vielleicht ganz rund, also ein ganzer Kreis. Das ist eher selten und haben noch nicht viele Menschen gesehen. Jetzt stelle ich Erin noch ein paar Fragen. Erin, findest du Regenbögen schön?
3: Ja, weil sie so farbig sind.
2: Welche Farbe findest du am schönsten?
3: Ich finde Rot am schönsten, weil es meine Lieblingsfarbe ist.
2: Und welche Form hat der Regenbogen?
3: Der Regenbogen ist ein Halbkreis. Man kann von oben aber auch einen ganzen sehen. Welche Farbe findest du am schönsten?
2: Ich finde Violett am schönsten, weil es auch meine Lieblingsfarbe ist.
3: Wie viele Farben hat der Regenbogen?
2: Der Regenbogen hat 7 Farben, glaube ich, oder?
3: Ja, das stimmt. Das war's mit unserem Bericht. Jetzt kommt Noah mit einem türkischen Essen.
4: Hallo, ich erzähle euch heute etwas über Lahmacun. Lahmacun ist eine türkische Pizza mit Hackfleisch. Es hat auch Salça drin und Zwiebeln. Es ist mein Lieblingsessen. Meine Mutter macht das jeden Monat einmal, weil es ihr Lieblingsessen ist. Es ist lecker, man kann es auch scharf machen. Die Farbe ist orange und rot. Ich gebe das Wort Luca. Wir machen jetzt einen Legami-Bericht.
1: Heute machen wir einen Bericht über Legamis. Wisst ihr, was Legamis sind? Für alle, die es nicht wissen, das sind etwas Ähnliches wie Friction. Für alle, die nicht wissen, was Friction sind, das sind so eine Art Kugelschreiber. Aber es sind als Tiere dargestellt, die Legamis. Beim Deckel zum Beispiel die Ohren oder die Fühler sind als Ohren dargestellt. Es gibt ganz verschiedene Tiere, vom Pinguin bis zur Biene. Sie haben auch einen Gummi hinten dran befestigt.
5: Ich persönlich habe 19 Legamis, aber ich habe in Specialozzi-Dorf nur 6 mitgenommen. Der Erfinder von Legami ist Alberto Fassi. Er war eigentlich ein Finanzberater. Dann wollte er etwas Emotionales und Wertvolles schaffen. Er hat den Finanzberaterjob gekündigt und hat ein Masterstudium für Kreativität aufgemacht. Er hat als Abschlussprojekt vom Studium einen Büchergurt gemacht. Er hat 7000 in 7 verschiedenen Farben verkauft.
4: 2014 war ihm alles zu wenig. Er brachte Legami, die große Pent-Kollektion, auf den Markt. In einer Garage wurde der Prototyp geschaffen. Im Moment ist es ein Riesenhype. Auf diesen Stiften, welche in ganz Europa verkauft werden, jetzt vermarkten sie 5000 verschiedene Produkte und haben einen Umsatz pro Jahr von 100 Millionen Euro. Die Stifte und Aktionen haben in den letzten Jahren einen massiven Sammel- und Tauschtrend ausgelöst.
1: Bleibt nach uns unbedingt dran. Die Gruppe Tobias, Elia, Julia, Aurora und Nastja kommen. Ich habe gehört, dass sie sehr, sehr spannende Themen haben. Also bleiben Sie unbedingt dran. Sie erzählen sogar Witze. Sie werden sich sicher freuen, wenn sie dranbleiben.
0: Und jetzt kommt noch ein Bericht über... keine Ahnung was.
2: Die dümmsten Ausreden, wenn man die Hausaufgaben vergessen hat. Mein Hund hat die Hausaufgaben vergessen. Das glaubt man nicht so schnell. Mein kleiner Bruder dachte, es sei ein Malbuch. Alexa hat gesagt, ich soll mich entspannen. Mein Stift hat keine Lust auf mich, weil wir Streit haben. Ich wollte sie machen, aber mein Bett hat mich festgehalten. Ich habe sie zu Hause vergessen. Hab sie eigentlich dabei, aber ich habe sie gar nicht gemacht. Mein Laptop hat seit gestern ein Update und ich kann ihn nicht mehr einschalten. Meine Schwester hat aus Versehen mein Heft eingepackt und darum habe ich es nicht dabei.
1: Das war es mit uns die ganze Woche durch. Ich hoffe, alle Themen vom Montag bis zum Freitag haben euch gefallen. Jetzt kommt noch erst der Nevin, der das Lied ansagt.
0: Das Lied hat meine Grossmutter gewünscht. Liebe Grüße.
6: Tschüss miteinander.
0: Ciao.

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1: Hallo alle zusammen. Wir sind die 6. Klasse aus Wallenstadt. Wir sind vom 8. bis 1. auf Sendung.
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6: Hallo zusammen, wir sind wieder da. Die 8.24 Gruppe mit dem Elia, Tobias, Nastia, Julia und Aurora. Wir haben heute ein mega cooles Programm und auch coole Berichte über Leute. Bleiben doch gerade dran, weil es gibt viele neue Sachen zum Hören. Also viel Spass beim Zuhören und auch viel Spass mit den gewünschten Liedern. Und heute ist es auch unsere letzte Sendung. Also wenn es euch gefallen hat, dann hören und geniessen es noch. Und jetzt übergebe ich das Wort mit dem Elia, mit dem 100 Sekunden Wissen, mit dem EQ.
1: Und jetzt kommt unser Sekundenwissen.
7: Heute gibt es wieder ein 100 Sekunden Wissen und das mal zum Thema «Die schlauesten Menschen der Welt». Ein normaler Mensch hat einen IQ von 85 bis 115. Das gilt auch für Kinder in unserem Alter, also 10 Jahre und älter. Albert Einstein hat einen IQ von 160, aber mit einem IQ von 130 ist man hochbegabt. Der schlauste Mensch auf der Welt lebt noch und hat einen IQ von 230. Das ist krass. Sein Fachgebiet ist Mathe und er heisst Terry Bau. Sein Geburtsort ist Australien. Es gibt noch ein paar andere, die schlauer sind als der Albert Einstein. Zum Beispiel die Merlin Vossavant mit einem IQ von 228. Sie ist Forscherin, Leiterin eines Finanzunternehmens und ist auch als Schriftstellerin unterwegs. Das wäre es heute mit dem 100-Sekunden-Wissen von heute. Ich gebe jetzt das Wort der Julia mit dem Thema Heimweh.
8: Heimweh. Es kommt bei Klassenlager oder längeren privaten Aufenthalten auf. Oft macht es Reisen und Übernachtungen abseits vom eigenen Zuhause zur Qual. In Extremfällen ist das Heimweh so gross, dass die vorzeitige Rückkehr nötig ist. Aber wo kommt die Sehnsucht nach der Heimat und was kann man dagegen machen? Wie stark sich Heimweh äußert, ist individuell verschieden. Manchmal ist es nur ein leichter Heimatschmerz. Für andere ist es eine ernstzunehmende Qual, unter der nicht nur die Stimmung, sondern auch die Gesundheit stark leidet. Das sind verschiedene Symptome. Melancholie. Nichts kann mir Freude machen. Es entsteht ein Zustand anhaltender Traurigkeit und Hoffnungslosigkeit. Sehnsucht. Typisch für Heimweh ist die Sehnsucht nach daheim. Betroffene wünschen sich von Herzen wieder in der Heimat zu sein, bekannte Orte, Freunde und Familie zu sehen. Appetitlosigkeit. Die psychische Belastung kann für Appetitlosigkeit sorgen. Dort Gedanken nur um die Heimat kreisen. Es ist keine Zeit, um ans Essen zu denken. Von wo kommt Heimweh? Heimweh entsteht, wenn man sich fremd, nicht dazugehörig und einsam fühlt. Das Gegenteil zur Heimatsehnsucht. Ein paar Menschen sehnen sich nicht nach der Heimat, sondern fremde Orte. Das Gegenteil von Heimat ist Fernweh, von den betroffenen Personen in die Welt rausgezieht. Die gute Nachricht ist, so schmerzlich das Gefühl auch ist, man ist am Heimweh nicht hilflos geliefert. Egal ob auf Klassenlager oder längeren Reisen mit den folgenden Tipps, können Sie das Heimweh bekämpfen. Man soll sich nicht schämen. Für Heimweh muss man sich nicht schämen. Es ist ein normales Gefühl, von dem sehr viele Menschen betroffen sind. Es zeigt, dass man sich in der Heimat sehr wohl fühlt. Möglichst viel unternehmen. Nur rumsitzen und sich unwohl fühlen und an den Heim denken? Keine gute Idee. Rausgehen, jeden Tag aktiv sein. Je mehr man unternimmt, desto weniger kann man gedanklich am vertrauten Ort hängen. Wichtig ist, Heimweh ist keine Krankheit, es ist ein ganz normales Gefühl. Jetzt geht es mit der Nastja und dem Wetter weiter.
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0: Heute in Trogen wird es wieder bis zu 27 Grad. Also wieder gut für in die Natur. Das Wetter in Wallenstadt. Es wird etwa bis zu 21 Grad und bewölkt. Es kommt nie regnen. Ich gebe das Wort der Aurora und der Julia weiter mit dem Witz. Gut lach!
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10: Was ist grün und klopft an der Tür? Ein Klopfsalat.
8: Sagt ein Polizist müde zu seiner Kollegin: Ich habe den Verbrecher jetzt 2 Stunden lang verhört. Fragt die Kollegin: Und hat er gestanden? Ja, und ob? Glaubst du etwa, ich biete dem Kerl einen Stuhl an?
10: Was ist pink und schwimmt im Meer? Eine Meersau.
8: Wie nennt man kleine Wellen auf dem Teich? Mikrowelle.
10: Was ist grün und liegt im Sarg? Sterbschen. Wer hat es umgebracht? Das Mordon Bleu. Mit welcher Waffe haben sie ihn umgebracht? Mit dem Schussgipfel. Wer hat es wiederbelebt? Der Lebkuchen. Wer hat es beobachtet? Der Spionat.
8: Was ist gelb und fliegt durch die Luft? Eine Zitrone. Es geht jetzt mit der Nastja und dem Zeitungsbericht weiter.
0: Stell dir vor, dass du deine Hörbücher überall mitnehmen kannst. Beim Velofahren, beim Auto oder im Zug. Warum werden Hörbücher immer beliebter? Immer mehr Leute greifen nicht mehr zum Buch, sondern zum Hörbuch. Der Trend ist nur noch eine Mode. Er hat gute Gründe. In den nächsten Minuten zeige ich dir, warum Hörbücher so praktisch sind und welche Titel sich ganz besonders lohnen. Hörbücher bringen Mobilität. Du kannst sie hören beim Pendeln, beim Arbeiten oder sogar beim Sport. Das spart Zeit und macht es möglich, sie überall mitzunehmen. Die Augen können sich erholen und trotzdem bist du mit deinem Lieblingsautor unterwegs. Gerade in stressigen Situationen ist es ein riesiger Vorteil. Für alle, die Fantasy lieben, Keeper of the Lost Cities. Die Geschichte von der jungen Sophie. Sie entdeckt, dass sie besondere Fähigkeiten hat und zu einer verborgenen Welt gehört. Gemeinsam mit ihren Freunden erlebt sie gefährliche Missionen und lüftet dunkle Geheimnisse. Spannend zum Schluss. Wer Aktion und spannend scharfe Sinn sucht, wird bei Skaldagory Pleasant fündig. Humor, Detektiv, Gefühl und Magie. In perfekter Mischung und für alle, die es gerne ein bisschen schaurig haben. Gruselkabinett. Klassiker im Hörspielformat. Ideal für dunkle Abend. Zum Schluss noch etwas fürs Herz. Zimt. Zwischen den Welten geküsst. Eine einfühlsame Liebesgeschichte, perfekt für Jung- und Jugendbibliothek. Hörbücher sind mehr als nur Unterhaltung. Sie sind Freiheit, Geschichten überall zum Mitnehmen. Probieren Sie doch gerne aus. Das war es mit dem Hörbuch. Das Lied ist für meine Mami.
11: Liebe Grüße an dich. Genieß dein Passe-Passe-Moi von der Céline Dion. Nachher macht der Tobias weiter.

0: Ich habe einen Bericht über Zugvögel gemacht. Wieso fliegen Zugvögel in einem Dreieck? Zugvögel fliegen in einem Dreieck, dass sie schneller sind und der vorderste Tut schüttet die Luft ab. Wenn der vorderste Vogel im Mag wechselt, er sich aus. Zugvögel fressen hauptsächlich Würmer, Fliegen, Spinnen und solches Zeug. Sie fliegen im Winter in den Süden, weil es hier ist es zu kalt. Die Schwalben sind zum Beispiel Zugvögel. Zugvögel fliegen etwa 50 bis 160 km/h, normal etwa 96 km/h. Ein Zugvogel fliegt in einem Tag ungefähr 1000 km. Wir haben am Haus, zu Hause oder am Stall sehr viele Schwalbennester. So, das war mein Bericht über Zugvögel. Die Aurora hat jetzt also gerade noch mehr einen Ratgeber vorbereitet.
1: Hoi, mein Ratgeber geht um das Campen. Also, fangen wir an. Packen genug warme Kleider ein. In der Nacht kann es richtig kalt werden. Nehmen eine gute, tuende Taschenlampe mit. Und wenn die Batterien schon länger drin sind, nehmen sie am besten noch mit. Oder wechseln sie aus. Wenn du ein Kind bist, nehmen ein paar Schlussachen mit. Weil du kannst dort es behalten oder wie in meinem Fall verkaufen, aber die Erwachsenen können das auch machen. Nehmen Sie auch ein Velo mit, wenn es in der Nähe einen Bikepark gibt oder man könnte auch eine Velotour machen. Nehmen Sie viele Spiele mit, aber auch solche, die sehr Spass machen. Und machen nicht so viel mit dem Handy, was sind lieber mit der Familie. Jetzt übergebe ich das Wort der Julia mit dem Regenwaldbeitrag.
2: Warum Regenwälder so wichtig sind? Das sind drei wichtige Fakten zum Regenwald. Der Regenwald ist sehr wichtig für das Klima, die Umwelt und die Menschen. In den vergangenen Jahren ist mehr als die Hälfte vom Regenwald zerstört worden. Der Regenwald wandelt CO2 in Sauerstoff um und kühlt die Erde ab. So viele Gründe, dass man sie fast nicht zählen kann. Vor Tausenden von Jahren war die Erde mit riesigen Flächen Regenwald bedeckt. Doch in den vergangenen Jahren ist so viel zerstört worden, dass heute nur noch weniger als die Hälfte davon übrig ist. Grosse Teile vom Wald sind abgeholzt oder abgebrannt worden. Ein paar Regenwälder gibt es schon seit 100 Millionen Jahren. Sie sind Urgroßväter unter den Wäldern. In den Wäldern leben viele Tierarten, die es sonst nie gibt. Viele Arten davon sind noch nicht erforscht, andere dagegen stark bedroht. Während in ganz Europa nur etwa 50 verschiedene Baumarten vorkommen, gibt es auf einem Fußballfeld grosse Fläche Regenwald oft mehr als 500 verschiedene Pflanzenarten. Und viele sind noch gar nicht entdeckt. Ein paar von den bereits erforschten Pflanzen haben eine besondere heilende Wirkung. Sie werden zum Beispiel für Medikamente gegen Krankheiten genutzt. Auch einige indigene Völker leben in den Regenwäldern. Die wichtige Aufgabe der Bäume. Sie stellen Sauerstoff her und geben den an die Luft weiter. Die Bäume verarbeiten dabei das Gas, CO2, also Kohlenstoffdioxid, um. Wenn aber immer weniger Bäume da sind, können sie auch weniger Kohlendioxid verarbeiten. Das heisst, dass immer mehr CO2 in der Luft enthalten ist. Und das ist dann schädlich für die Umwelt und auch für uns Menschen. Das führt nämlich dazu, dass sich die Erde erwärmt. Der Regenwald ist wie ein riesiger Kühlschrank für die Erde. Der grösste Teil des Regenwalds, der auf die Erde kommt, verdunstet und wird wieder in die Luft abgehen. Die Regenwolken, die über dem Regenwald stehen, ziehen weiter. Und dort, wo es dann regnet, wachsen Pflanzen. Und die sind zum Beispiel Nahrung für Menschen und Tiere. Wo der Wald verschwunden ist, hat der Regen stark nachgelassen. In ein paar Regionen regnet es fast nicht mehr. Dort regnet der Boden aus. Auch du kannst dazu beitragen, dass es in ein paar Jahren noch ein Stück Regenwald gibt. Es geht mit dem Elia jetzt gerade weiter.
3: Ich erzähle euch jetzt über den Herdöpfel und wie der Knolle auf Europa gekommen ist. Im 16. Jahrhundert hat es viele spanische Seefahrer und Entdecker gegeben. Von den südamerikanischen Anden hat es den Herdöpfel auf Europa gebracht. Zuerst sind sie auf die iberischen Inseln angekommen. Das sind zum Beispiel Teneriffa, Fuerteventura oder Gran Canaria. Vom spanischen Festland aus hat sich der Knolle weiter auf Italien, England, Frankreich und in die Schweiz verbreitet. Weil die Europäer am Anfang nicht gewusst haben, was anfangen sollen mit dem Herdöpfel, haben sie wegen der schönen Blüten in den Garten angepflanzt. Weil die Leute etwa versehentlich den giftigen grünen Beeren oder Blätter gegessen haben sie zuerst gemeint, der Herdöpfel könne nicht essen oder ist sogar giftig. Aber heute wissen wir, was man alles mit dem feinen Herdöpfel machen kann. Zum Beispiel Herdöpfelstock, Bratherdöpfel, Pommes, Kroketten, Rösti und vieles mehr. Als nächstes kommt der Tobias mit einem Bericht über seinen Stall.
0: Ich habe einen Bericht über unseren Stall und Kühe gemacht. Wir haben mit dem Stier etwa 32 Kühe. Unser Stall heisst Kriegerschür. Ich bin eigentlich gerne im Stall, am liebsten, wenn ich auch kerle. Der Stall ist eigentlich recht gross, er hat auch schön Platz. Im Stall schmeckt es immer gut, am besten, wenn man heult. Wir haben recht zahme Kühe, der Stier eigentlich auch. Aber es gibt Kühe, die sind giftig, verwürfen gerade den Grind oder schnitzen. Die einen segeln gerade den Vogel, die Angst haben, die Kalber sind nur selten besser. Und übrigens haben wir Mutterkühe. Wir verfuttern ihnen am Tag ziemlich eine ganze Heuballe. Manchmal gibt es Zwillinge, aber sehr selten. Wir haben den Sommer durch etwa 10 Kühe und 9 Kalber auf dem Lösis. Das ist unser Elbli. Wir haben auch Hühner. Es sollten 35 sein, glaube ich, und sonst hat der Fuchs geholt. Wir haben braune, weiße oder selten schwarze Hühner. Sie legen am Tag ziemlich 34 Eier. Wir haben auch Küngel, den Nero und den Nemo. Der Sommer ist sehr trocken. War schlecht für jeden Bauer. Ganz viele Bauern haben Futtermangel. Wir haben zum Glück genug Früh gekauft, weil jetzt vermagst du ja fast nicht mehr, wie der Diesel. So, das wäre es mit meinem Bericht. Weiter geht's jetzt mit der Aurora.
1: Hoi, warum denken ihr, wieso schlaft man besser, wenn etwas im Arm liegt? Die einen Menschen haben ganz viele komische Träume oder sehen Gestalten, die gar nicht um sind. Und wenn etwas auf deinem Arm liegt oder einfach bei dir ist, zum Beispiel eine Katze, ein Hund, ein Plüschtier oder eine Person, das kann deinen Schlaf verbessern und das Gestalten sehen lindern. Wer das hat, kann es gerne ausprobieren. Ich hoffe, es kann euch weiterhelfen. Und jetzt übergebe ich den Nastia das Wort mit der Abmoderation.
4: In dieser Woche haben wir viel gelernt. Nicht nur mit unseren Beiträgen, sondern auch über Gemeinschaft und Teamarbeit. Wir danken euch, dass ihr uns mit Hören unterstützt habt. Ich gebe euch noch einen Rückblick über die Woche. Wir haben jeden Tag ein 100 Sekunden Wissen gehabt. So wie die Witz. Auch natürlich gute Musik. Danke an euch. Und ein Live-Interview hat es auch noch Platz gehabt gestern. Aber ein grosser Dank an Manuel. Er hat uns immer gut durch die Sendung geleitet. Aber das war leider schon mit unserem letzten Mal. Wir danken natürlich auch noch der Frau Tschirgi, der Frau Jäger und der Frau Hobby. Ich gebe das Wort noch schnell an Elia wieder, dann kann er noch unser letztes Lied ansagen.
3: Das Lied, das ihr jetzt gerade hört, hat mein Papi gewünscht und das heisst Viva la Vida von Coldplay. Viel Spass beim Hören!

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4: Hallo, wir sind die 10 Uhr Gruppe und berichten über den Match Basel gegen Barcelona und Instrumente und Radio und sehr viel mehr. Nach dem Lied It's My Life kommt Luis und Jordan, sie berichten über das Kinderdorf und die Auswahl St. Gallen. Bis später, jetzt kommt David mit dem Quiz über Marken.
5: Quiz über Marken, 25.09.26. Erste Frage, was ist die teuerste Marke der Welt? Louis Vuitton, Gucci oder Essentials? Die Lösung ist Louis Vuitton. Zweite Frage. Was ist die bekannteste Marke der Welt? Nike, Adidas oder Gucci? Die Lösung ist Nike. Dritte Frage. Welche Marke finde ich am besten? Denim Tears, Ralph Lauren oder Hellstar? Die Lösung ist Ralph Lauren. Vierte Frage. Welche Marke wird auf der Welt am meisten verkauft? Louis Vuitton, Ralph Lauren oder Guess? Die Lösung ist Louis Vuitton. Fünfte Frage. Bei Louis Vuitton, was ist das teuerste Produkt oder Kleid und wie viel kostet es? 1000 ein Kleid, 50.000 eine Handtasche oder 27.000 auch eine Tasche? Die Lösung ist 27.000 Franken und das ist eine Tasche. Sechste Frage. Welche Marke ist die unbekannteste? Cortez, Amiri oder Burberry? Die Lösung ist Amiri. Siebte Frage. Wer hat Burberry erfunden? Jerry Lorenzo, Cristiano Ronaldo oder Alberto Roggi? Die Lösung ist Alberto Roggi. Achte Frage. Was ist die bekannteste Mädchenmarke? Dior, Guess oder Prada? Die Lösung ist Guess. Neunte Frage. Was ist die beste Parfümmarke? Dior, JPG oder Chanel? Die Lösung ist Dior. Die letzte Frage. Was ist die beste Make-up-Marke? Chanel, Dior oder Prada? Die Lösung ist Chanel. Das war's mit dem Quiz. Ich hoffe, es gefällt euch. Und jetzt kommt der Nando mit dem FC Basel gegen Barcelona. Match.
4: Der Match Basel gegen Barcelona. Wer gewann und wie viel? Und sehr viel mehr. Das erfährst du jetzt bei mir. Nando, Barcelona ist in Spanien und Basel in der Schweiz. Aber Barcelona gewann mit 5:2. Lamine Yamal hat ein Penalty verwandelt. Der Match war am 16. August 2026. Aber Barcelona ist in die Schweiz gereist. Es war sehr spannend, das anzuschauen. Und jetzt gleich kommt eine Geschichte, die wir selber erstellt haben, über Charlie von David und mir.
5: Geschichte Teil 1. Es war einmal eine kleine Banane, die hieß Charlie. Die hatte keine Freunde. Er spielte immer alleine und guckte die anderen immer zu. Dann kam eine kleine Orange zu ihm und fragte ihn, können wir Freunde sein? Die kleine Banane sagte direkt ja. Danach sind sie beste Freunde geworden. Sie sind dann zur Schule immer zusammengelaufen und jeden Tag abgemacht. Dann wollte die kleine Orange bei ihm übernachten. Charlie ging zur Orange etwa um 22 Uhr. Sie wollte etwas in der Nacht machen. Sie wollten zum Wald gehen, weil dort ein kleines Geschäft ist. Sie gehen und gehen immer weiter zum Wald. Dann auf einmal war Orange weg. Jetzt war die Nacht.
4: Am Morgen ging er sein Zuhause zu suchen. Aber er suchte und suchte, aber er fand nichts. Er war traurig, sehr traurig. Er gab auf. aber seine Freunde halfen mit, ihn zu suchen. Die Freunde riefen Charlie, Charlie, Charlie, aber sie fanden Charlie nicht. Aber seine Freunde geben nie auf. Ein Bär fand Charlie. Er nahm ihn mit, aber er fand sein Zuhause nicht, dachte er. Ein bisschen später fand Charlie und der Bär Charlies Zuhause, aber seine Freunde waren auch da. Das Ende. Jetzt kommt etwas über Instrumente und nach den Instrumenten kommt etwas über Radio von mir. Es gibt sehr viele Instrumente, wie Geige, Klavier, Gitarre, Trommel, Schlagzeug und Saxophon, Violine und mehr. Aber mein Lieblingsinstrument ist Schlagzeug. Musikinstrumente sind Gegenstände, die speziell zur Erzeugung von Musik entwickelt wurden und in verschiedene Kategorien wie Saiten, Bass und Schlag und elektronisch eingeteilt werden. Ein Musikinstrument ist ein Werkzeug, das Töne erzeugt, um Musik zu machen. Grundsätzlich kann jeder Gegenstand, der Töne hervorbringt, als das Instrument dienen. Jedoch werden meistens speziell dafür hergestellte Objekte als Musikinstrumente bezeichnet. Das gängigste Klassifikationen ist das Horn-Bostel-Sachs-System, das Instrument in folgenden Hauptgruppen unterteilt. Ich sage euch jetzt alle Instrumentarten. Instrumente sind Geige, Gitarre und Harfe und natürlich sehr viel mehr. Denn die Blasinstrumente wie Flöte, Trompete, Saxophon und natürlich auch sehr viel mehr. Und dann natürlich die Schlaginstrumente sind Xylophon, Panke, Trommel und mehr. Elektrophon sind E-Gitarre und jetzt kommt etwas über Radio. Radio. Es gibt sehr viele Sendungen wie FM 1, SRF 3, SRF 1, SRF 2, Energy, Zürichsee und mehr. Aber wir machen jetzt auch selber Radio. Und zwar über im Kinderdorf Betzelottendorf bei Power Up. Ich gebe das Wort jetzt an David weiter.
5: Ich erzähle jetzt euch etwas über die Pinguine. Der Pinguin ist ein Fischfresser. Pinguine sind meistens in einer Gruppe. Und wenn sie kalt haben, dann machen sie alle einen Quetschkreis und wärmen sich dort ein. Gucken wir mal, wie sie aussehen. Ein erwachsener Pinguin ist schwarz, weiß und gelb. Und die Jungen sind schwarz, grau und gelb. Der Körper ist schwarz, der Bauch ist weiß und der Schnabel ist gelb. Jetzt kommen die wichtigsten Infos. Die Pinguine leben in der Antarktis. Sie haben ein dickes und flauschiges Fell. Die Pinguine können zwischen 50 bis 70 Minusgrad bei der Kälte überleben. Ihre größten Feinde sind die Orcas und Robben. Die Pinguine leben bei der Wildbahn etwa 10 Jahre und beim Zoo 20 Jahre. Das waren die wichtigsten Infos und jetzt reden wir mal, was sie in der Wildbahn machen. Das finde ich jetzt wirklich lustig, weil manchmal schleichen sie ins Wasser mit dem Bauch. Die Zähne sehen harmlos aus, sind aber spitzig von innen und sehr glänzig weiß. Das war's mit den Pinguinen. Ich gebe das Wort weiter an Nando.
4: Die Schweiz ist ein Land voller Berge. Man kann wandern gehen und baden gehen und mehr. Aber ich wohne in der Schweiz und es ist sehr schön. Zum Beispiel Deutschland hat fast keine Berge. Und die Schweiz hat sehr viele Berge, wie das Matterhorn, die Kurfürsten und der Sentis und mehr. Aber ich liebe Wandern, weil es nicht so langweilig wird. Ich mag die Schweiz mehr als Deutschland, weil Deutschland hat fast keine Berge. Die Schweiz hat ein sehr starkes Militär und Polizei. Das war's mit der Schweiz. Jetzt kommt ein Lied, das von unserer Begleitperson Frau Jäger gewünscht wurde. Das Lied It's My Life von Bon Jovi. Danach kommt Luis und Jordan.

Hallo zusammen, heute reden wir über den Pestalozzi-Dorf. Wir haben uns um 7:30 beim Bahnhof getroffen. Wir verabschiedeten uns von den Eltern und dann gingen wir schon auf den Zug. Wir fuhren bis nach St. Gallen. Danach sind wir zum Appenzeller Bernli nach Trogen gefahren. Später sind wir mit dem Kofferrucksack und Pestalozzi-Dorf gelaufen. Das waren ca. 15 Minuten. Wir waren ca. um 10 Uhr im Kinderdorf Pestalozzi. Danach gingen wir ins Zimmer. Später um 12 Uhr gab es Mittag. Es gab knackige Pulleflügeli, Ketchup und Bratkartoffeln und Gemüse. Wenig später hatten wir Freizeit. Es gab so ein cooles Netz und so groß. Man konnte auch Fußball spielen, Basketball, Pingpong und so weiter. Es wurde Dienstag. Fatschirki weckte uns. Danach haben wir Frühstück gegessen. Es gab Brot, Nutella und Konfitüre, Kakao und Cornflakes. Und dann mussten wir zum Schulhaus Radio machen, aber wir waren alleine im Studio. Am Anfang waren fast alle nervös. Danach hatten wir Freizeit. Wir durften bis 20 Uhr draußen bleiben. Danach mussten wir 21.30 Uhr ins Bett. Aber man durfte bis 22 Uhr reden. Dann musste man ins Bett. Die Zeit ist so schnell herum. Wir haben so herumgerannt. Es hat richtig Spaß gemacht. Am Mittwoch haben wir morgen gegessen. Wir aßen immer zum Morgen Brot mit Nutella und noch Milch mit Kakao oder einfach Wasser, aber das Nutella-Brot hat geschmeckt. Später haben wir Freizeit gehabt. Wir waren fast alle beim Fußballspielen. Danach gab es um 12 Uhr Mittagessen. Alle anderen gingen auf eine schöne Wanderung. Ich und Frau Jäger gingen zuerst zur Fehschau und dort habe ich ein paar Sachen gekauft. Wir waren eine Stunde dort. Danach gingen wir nach Hause und ich schrieb den Text, den ich heute rede. 30 Minuten später gingen wir ein Glas essen. Ich nahm ein Schokoladenkornett und Frau Jäger nahm ein Erdbeerkornett. Danach war es schon 16 Uhr. Wir gingen dann nochmal zur Fehschau und die Kühe sind zurückgegangen in den Bauernhof. Ein paar Kühe rannten und ein paar sind auch fast ausgerutscht, aber nicht ganz zum Glück. Ich und Frau Jäger haben getischt, danach habe ich Staub gesaugen. Danach haben wir zwei das Essen geholt. Es gab Kebab. Es war lecker. Danach räumten die Küchendienst ab und danach haben sie geputzt und abgetischt. Später nach dem Essen durften wir raus bis 8 Uhr. Danach mussten wir ins Bett. Wir schlafen ein. In der Nacht hatte ich ein bisschen kalt, aber sonst konnte ich gut schlafen. Das Bett ist bequem. Jetzt ist es schon Freitag. Wir haben uns vorbereitet und jetzt machen wir Radio. Es gibt kein Mittagessen, es gibt nur Morgenessen. Danach gehen wir wieder

0: spezielle Techniken. Man muss jeden Mittwoch kommen, egal bei welchem Wetter oder Temperatur. Auch wenn es schneit. Das Training geht von 6 Uhr bis 8 Uhr, also 2 Stunden Training. Da hat man auch ein Match, wie im normalen Fußball. Einfach mit schwierigeren Gegnern. Aber wir gewannen den Match. Wenn es kalt war, habe ich immer Pfefferminztee mitgenommen. In einer Thermoflasche, die den Tee warm gehalten hat. In den kalten Temperaturen habe ich eine Jacke angezogen und Handschuhe. Es war auch sehr schnell dunkel, da konnte man den Ball nicht so gut schießen und sehen. Es wurde gegen 7 Uhr ungefähr dunkel, aber im Sommer ist alles anders. Es war nicht so schnell dunkel wie im Winter. Es gab so auch wie eine Klasse, die Stufe bestamm und die Gegner. U13, U14, U15. So, das war's mit der 10 Uhr Gruppe. Jetzt kommt das Lied Fever.
1: Tschüss. Tschüss.

0: Da sind wir, Lina,
1: Svenja,
2: Finn und der Kumpel.
0: Ich hoffe, die Sendung wird gefallen euch genauso wie die von gestern. Tschüss!
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0: Heute sind wir zum letzten Mal im Radio. Also hören heute uns noch zu. Ich fange gerade mal an mit dem Wetter. Heute ist es trocken 17,8 Grad. Die Wallerstadt ist 19,8 Grad. Der Gans ist 19,9 Grad. Z Bern ist 22,9 Grad. Fast 23 Grad. Z Zürich ist 22,9 Grad. Und Glarus ist 19,10 Grad. Also ist es trocken am kältesten und Bern und Zürich am wärmsten. Ich gebe das Wort weiter an Svenja. Sie macht weiter mit den News.
1: Der HCD Davos kam auch in Zukunft auf eine seiner tragenden Säulen zählen. Rasmus Asplund verlängerte seinen Vertrag beim Bündner Club vorzeitig um 2 Jahre, bis Sommer 2029, teilten die Davoser mit. In seiner ersten Saison im Bündnerland überzeugte der schwedische Cent sowohl offensiv als auch defensiv. In 61 Spielen sammelte er 52 Scorerpunkte. Bulestra ab kommender Saison ein SCB-Verteidiger. Der SC Bern verpflichtete auf die Saison 2027-2028 hin Nick Balestra. Wie der Club bekannt gab, der 21-jährige Verteidiger steht derzeitig beim EV Zug unter Vertrag und wechselte nach Abschluss der laufenden Saison in die Bundesstaat. Der ehemalige Junioren-Internationale unterschrieb beim SCB einen 3-Jahres-Vertrag.
0: Ich erzähle euch jetzt etwas über die Jugendmusik Wallensee. Wir sind unter der Leitung von Simon Hobby von Bergis seit letztem Jahr. Wir gehen einmal sehr viele Konzerte, zum Beispiel Wallstadt, Unterdäden, Mols, Murg. Aber wir machen auch Ständli. Wir proben zu Unterdäden in der Märzweghalle am Donnerstagabend vom Viertel vor 7 bis am Viertel vor 8. Also genau eine Stunde. Wenn du auch willst kommen, melde dich bei Jugendmusik Wallensee an auf der Homepage. Wir haben in der Jugendmusik 2 erste Trompeten, 4 zweite Trompeten, 2 Bassunen, 2 Flöten, 1 Piano, 2 Xylophone und ein paar Schlagzeuge. Die Jugendmusik Wallensee ist ein gemeinsames Projekt der Musikgesellschaft Concordia Wallenstadt, Mols, Wallensee Quarte und Harmonie Alpenrosenburg. Wir sind etwa 20 Kinder. Unser Ziel ist, jugendliche und fundierte musikalische Ausbildung und gleichzeitig unvergessliche Gemeinschaftserlebnisse zu ermöglichen. Der Finn macht weiter mit dem Jugendtreff.
2: Ich erzähle euch jetzt etwas über den Jugendtreff. In Wallenstadt gibt es einen Jugendtreff und der ist immer am Mittwoch, Donnerstag und Freitag offen. Es hat eigentlich immer Leute drin, aber die sind meistens am Handy. Es hat ein Billardtisch und einen Tütelkasten. Und er ist beim Fußballplatz.
3: Jetzt erzähle ich euch über das Lieblingsfach von mir. Mein Lieblingsfach Schulfach und ist Schwimmen, weil mir das Spaß macht. Leider ist in Wallenstadt in der 6. Klasse kein Schwimmen mehr. Schwimmen in der Schule haben wir von der 1. bis 5. Klasse gehabt. Im Sommer gehe ich auch sehr gerne an den See. Dort treffe ich mit meinen Kollegen. Wir fischen und baden im Wallensee. In den Sommerferien gehe ich meistens noch ans Meer. Im Meer hat es Salzwasser. Das mag ich nicht so gerne. Aber wenn man eine kleine Wunde hat, brennt es immer ein bisschen wegen dem Salzwasser. Ihr habt ja auch ein Lieblingsfach. Jetzt kommt Svenja.
1: Mein Lieblingsfach ist Mathe, Sport und Zeichnen. Mathe ist mein Lieblingsfach, weil ich fast immer draus komme. Und ich Zahlen und Rätsel sowie Textaufgaben liebe. Sport ist auch mein Lieblingsfach, weil ich selber sehr viel und gerne Sport mache. Ich finde es auch mal cool, wenn alle miteinander etwas spielen können und nicht immer allein. Zeichnen habe ich auch sehr gern. weil ich Zeichnen einfach liebe, egal mit was, mit Acrylfarbe oder mit Farbstift oder nur mit Bleistift und Fineliner. Wir haben schon mega coole Sachen bei der Frau Tschirgi im Zeichnen gemalt. Jetzt kommt der Finn.
2: Mein Lieblingsschulfach ist NMG. NMG ist, weil man kann viel zuhören und man kann auch zusammenarbeiten. Und das finde ich sehr cool. In diesem Fach lernt man auch viel fürs Leben und für die allgemeine Bildung. Innerhalb von NMG mag ich besonders Geschichte und Geografie. So lernt man viel von der Schweiz und später von Europa und der Welt. Europa und die Welt lernt Länder der Welt neben. Wir aber erst in der Oberstufe. Ich freue mich jetzt schon drauf. Für mich ist es immer spannend, bevor wir erfahren, was wir als nächstes machen. Jetzt gebe ich gebe das Wort wieder an Lina.
0: Mein Lieblingsfach ist Sport. Weil im Sport kann man sich super austoben und sich bewegen. Wie ich tue mich gerne bewegen. Wir tun einmal im Sport sehr viele verschiedene Sachen machen, wie zum Beispiel Mathe, Fußball, Unihockey, Fangis, Brennball und vieles mehr. Mein Lieblingsspiel ist aber Mathe. Es ist wie Sitzball, aber auch wie Boden ist Lava. So zeige ich erkläre euch jetzt, wie das Spiel geht. Also, wenn man alles aufgestellt hat, kann man zwei Teams machen. Nachdem man Teams gemacht hat, funktioniert das Spiel so. Mein Ball liegt auf der Schwedenkiste und die Hände sind an der Wand. Auf los geht's los. Man schießt die anderen ab. Wenn man einen hat, muss man auf die Bank. Wie kann man befreien? Also, du läufst ins gegnerische Feld auf das T und probierst einen Korb zu machen. Wenn du einen Korb machst, dürfen alle rein und wenn du eine Tafel triffst, nur ab. So, der Finn und der Tomke machen jetzt gerade weiter mit dem McDonald's. Bleiben gespannt.
3: Am 15. Mai 1940 haben die Brüder Richard, genannt Dick und Marise Mac, in Kalifornien in San Bernardino gegründet. Der erste Imbiss war ein Barbecue-Restaurant mit Service auf Rollschuhen. 1948 haben sie den Betrieb umgestellt. Sie kürzten die Speisekarten und boten nur noch Hamburger, Cheeseburger, Pommes und Milchprodukte an.
2: Dieses Prinzip von Restaurant eine fließbare Arbeit in der Küche. Der erste McDonald's in der Schweiz wurde 1976 in Genf eröffnet. Heute hat McDonald's 190 Standorte mit 8.400 Mitarbeitern. Heute hat McDonald's einen jährlichen Umsatz 26,89 Milliarden US-Dollar.
0: Bleiben gespannt auf das Lied von meiner Mami, von der Benedikta auf Bohemian Rhapsody von Queen. Bleiben gespannt.

0: Wir erzählen euch jetzt etwas über unsere Haustiere. Ich fange gerade mal an. Ich habe ein Haustier namens Pepita. Sie ist eine Katze. Sie ist ein Tigerchen und sie ist eher klein. Sie lässt sich sehr gut streicheln und sie ist sehr zutraulich im Vergleich zu anderen Katzen. Aber was man über sie wissen sollte, sie wird manchmal ein bisschen wütend, wenn man sie streichelt, wenn sie es gerade nicht will. Oder wenn man sie nervt, kann sie ab und zu beißen. Aber das ist nicht so schlimm, weil sie nicht so hart zubeißt, sondern eher schnappend tut. Sie hat mich erst etwa 3-mal gebissen, weil ich genau weiß, wenn ich sie streicheln soll und wenn nicht. Sie hat auch schon viele lustige Sachen gemacht. Zum Beispiel hat sie mal, als sie noch klein war, durften wir sie nicht herauslassen, weil sie noch zu klein war. Darum mussten wir sie im Sommer, wenn es heiß war, sie im Badezimmer einsperren, weil wir lüften mussten. Das mussten wir jeden Morgen machen, weil es am Morgen ja noch nicht so heiß war. Und weil dann die Türen und Fenster offen wären, hätte Pepita abhauen können. Und das wäre nicht so gut gewesen. Deshalb mussten wir sie aus Sicherheitsgründen einsperren, etwa 5 bis 10 Minuten. Als sie im Badezimmer war, konnte sie natürlich nicht stillsitzen, also beschloss sie, auf das WC zu steigen und zu spülen. Das bemerkten wir erst etwa beim 2. Mal, weil die Spülung ja laut ist, hört man es gut. Als wir es gehört haben, sind wir natürlich gucken gegangen und dort sahen wir Pepita auf dem WC sitzen. Jetzt macht Homke weiter.
1: Mein Haustier ist ein Hund, er heißt Louis. Er ist ein Dalmatiner. Wir haben ihn seit 2,5 Jahren. Ich beschreibe euch jetzt den Louis. Der Louis hat schwarze Punkte und mag Kinder. Er ist sehr schnell und 80% Dalmatiner und 20% Bluthund. Der Louis hat schon lustiges Zeug gemacht. Er hat, wo er noch ganz klein war, in unser Haus gekackt. Mein Vater musste dann aufputzen und es hat schlimm gerochen. Jetzt kommt der Finn.
2: Ich habe im Moment kein Haustier mehr, aber ich hatte mal einen Hund. Aber er ist leider gestorben. Und er ist gestorben, weil er einen Tumor bekam. Es waren aber coole Zeiten mit ihm und sein Name war Charo.
3: Ich habe auch 2 Katzen. Ich habe auch 2 Haustiere, nämlich 2 Katzen. Sie heißen Jackie und Zora. Es sind 2 Weibchen. Wir haben sie etwa seit 13 Jahren. Ich stelle euch jetzt sie vor. Wir fangen mal mit der Jackie an. Jackie ist so checket wie von der Geburt an schon. Sie hockt einmal am Mittag immer nicht neben dem Tisch. Weil sie auch einmal will etwas essen, aber sie kommt halt nichts über. Sie kommt nur am Morgen und am Abend. Ja. Sie ist nicht so scheu. Aber Zora, im Gegenteil, ist richtig scheu. Sie heißt Zora, weil sie bei der Geburt wie eine Maske angehabt hat, wie vom Film Zora. Sie ist scheuer als Jackie. Und ich habe auch noch ein paar tausend Bienen in meinem Garten. Aber darüber habt ihr ja auch schon einen Bericht gehört. Genau. Svenja macht jetzt gerade weiter mit der Abmoderation. Bleiben jetzt noch gespannt.
0: Das wär's gsi mit unserer Sendung. Das war auch der letzte Tag für uns im Kinderdorf Pestalozzi. Nach dem Radio machen wir uns schon auf den Heimweg. Wir hoffen, die ganze Woche hat euch gefallen und noch einen schönen Tag. Und ich danke euch ganz herzlich fürs Zuhören. Und auch ein Dank an Damian. Er hat immer alle Lieder laufen lassen und viel mehr. Tschüss.
2: Tschüss.
3: Tschüss.
2: Fake Rolex.
3: Am Mikrofon sind gucken Lina,
0: Svenja,
2: der Finn
4: und der Tomke.
3: Tschüss. Tschüss. Bis die nächste Gruppe.

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0: Herzlich willkommen. Heute ist der letzte Tag Radio von 6a und 6b. Hört gut zu und geniessen es.
1: Heute ist der letzte Tag, hat der Lehrer schon angekündigt. Heute machen wir vom 9.36 bis um 10. Macht es euch bequem und hört gut zu. Ich gebe mir das Wort weiter. Habt ihr ein Bike daheim und ihr benutzt es zu wenig? Und das Biken ist ein sehr beliebter Sport. Vom Bikerocken macht man fast jeden Tag. Zum Beispiel, wenn man in die Schule fährt oder zu Kollegen fährt. Wie man sein Bike gut schützen kann. Man sollte es nicht auf die Gangschaltung ablegen oder die Federgabel irgendwo anlehnen. Die Federgabel kann Hickdry kriegen. Und Biken auf dem Berg. Auf dem Flumsenberg kann man auch biken. Dort gibt es verschiedene Trails. Zum Beispiel der Blue Salamander, der Red Fox, der Bunnyhop und noch ein paar mehr. Mein Lieblings ist der Bunnyhop eigentlich. Und manchmal denke ich auch, wie sollten wir bitte schon um die Kurve herumkommen, wenn dein Velo nicht mal durchpasst? Dort gibt es einen Trick. Du fährst sehr früh in die Kurve rein, du drückst die Vorderbremse, dass dein Hinterrad ein Viertel Dreieck macht und nachher schaffst du die Kurve richtig gut. Wenn ihr den Trick mal ausprobieren. Ich glaube, er funktioniert, wenn ihr ihn richtig macht. Ich gebe das Wort weiter, der Noel mit der Regenbogenboa.
2: Jetzt kommt mein Tiervortrag über die Regenbogenboas. Die Regenbogenboa gehört zu der Familie Riesenschlangen. Sie sind Würgeschlangen, sind aber nicht giftig. Sie werden etwa 1,10 m bis 2,10 m gross. Die weiblichen werden ein bisschen grösser als die männlichen. Wenn sie ausgewachsen sind, werden sie 4,5 kg schwer. Ihr Körper ist schillernd rötlich oder braun mit dunklen Zeichnungen drauf. Es sieht manchmal sehr schön aus. Sie können 20 bis 30 Jahre alt werden. Wieso heißen sie so? Weil ihre Haut farbig schillert. Auf der Schuppe hat es kleine Riffle und dadurch, wenn die Sonne oder das Licht drauf scheint, werden sie in Regenbogenfarbe gestapelt. Und was fressen sie? Sie fressen kleine Säugetiere und Vögel. Sie wohnen in Mittel- und Südamerika, und zwar in Costa Rica, Venezuela, Brasilien, Kolumbien und sogar bis ins nördliche Argentinien. Sie kommen in verschiedenen Lebensräumen vor, wie auf Bäumen, Wäldern, Ebenen und Sümpfen. Wie können sie sich fortpflanzen? Sie können sich das ganze Jahr lang fortpflanzen. Die Weiblichen bringen nach 4 Monaten Tragzeit 30 Schlangenbabys zur Welt. Babys sind nach der Geburt 50 bis 60 cm lang. Die Babys fressen lebende kleine Tiere. Wenn sie trächtig sind, fressen die Weibchen nichts. Sie können sich auch, wenn sie gefangen sind, regelmäßig fortpflanzen. Die Freunde und Feinde. Der grösste Feind ist der Mensch. Die Menschen jagen die Regenbogenboa. Aber die jungen Regenbogenboas können auch von Vögeln, kleinen Reptilien und Säugetiere gejagt werden. Und die spezielle Sache zähle ich jetzt auf. Der latinische Name ist Epigrattus sensira. Und die bekanntesten sind die rote Regenbogenboa, die kolumbianische Regenbogenboas und die braune Regenbogenboas. Sie sind außerdem nachtaktiv. Das ist es. Ich gebe das Wort weiter an Lina mit ihrem Bericht über Pferd.
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4: Wissen ihr eigentlich, was ein Pferd ist? Das wissen glaube alle. Ich erzähle euch jetzt gerade noch mehr über das Pferd. Pferde sind sehr sozial in der Gruppe und auch bei Menschen. Also sie verstehen sich durch Körpersprache. So wie Menschen sich mit Wort verständigen. In der Gruppe leben 5 bis 25 Tiere. Auch in ihrem alten Lebensraum, der Steppe in Europa, Asien, Nordamerika und Afrika, haben sie schon in Gruppen gelebt. Das Pferd ist erst ab 1,48 m ein Pferd. Wenn es kleiner ist, ist es ein Pony. Das grösste, bekannteste Pferd ist mit 2,19 m das grösste Pferd auf der Welt. Und das kleinste Pony ist 35 cm und 5 mm. Sie können auch sehr schnell rennen. Ein Rennpferd kann 60 Kilometer pro Stunde rennen, also etwas so lang wie so schnell wie ein Auto auf einer Schnellstraße.
2: Und ein Arbeitspferd, also wo Kutscher züchten, kann 40 bis 50 km pro Stunde rennen. Es gibt auch Rassen, ich zähle ein paar auf. Andalusia, die sind meistens weiss. Es gibt eigentlich fast in keiner anderen Farbe. Appaloosa, die haben so schöne Punkte. Wir kennen sicher alle den kleinen Onkel von Pippi Langstrumpf. Das ist ein Knabstrupper. Die Araber, die haben eine spezielle Gesichtsform. Sie haben wie eine kleine Delle. Friesen, die gibt es nur in Schwarz. Also sie sind pechschwarz und haben meistens eine lange Mähne. Hannoveraner, die gibt es in allen Farben. Das Islandpony, über das erzähle ich euch jetzt gerade noch mehr. Und das Quarter Horse, das ist ein richtiges Westernpferd. Es gibt aber noch ganz viel mehr. Es gibt fast 200 Pferdearten. Isländer sind sehr selbstbewusst. Sie sind sehr gut geeignet für die Freizeit und für eine Therapie. Sie werden gezüchtet seit dem 12. Jahrhundert, also 1300 irgendwas. Wenn Isländer mal Island verloren, also wenn ihre Besitzer irgendwo hinzüchtet, können sie nachher nicht mehr auf Island zurückkommen. Mein Lieblingspferd ist der Hannoveraner. Ich mag es nicht nur, weil es so gut im Sport ist, weil es auch sehr temperamentvoll ist. Ich erzähle euch jetzt gerne noch einen Fakt über den Hannoveraner. Bei 25 Olympia-Wettkämpfen hat Hannoveraner Goldmedaille gewonnen. Es gibt noch viele schöne Pferderassen. Ich habe ja schon gesagt, dass es 200 Pferderassen gibt. Ich gebe das Wort weiter an mir und den Noel mit 100 Sekunden Wissen.
5: Herzlich willkommen bei 100 Sekunden Wissen. Los gut zu!
2: Das Beste Lotzidorf ist 1945 gegründet worden und 1946 ist der Grundstein gelegt worden.
1: Der Gründer, der Walter Korni, hat Kinder von Korea, Tunesien, Äthiopien, Vietnam und Kambodscha und dem Libanon und vielen anderen Ländern angenommen.
2: Das Kinderdorf ist wegen dem Zweiten Weltkrieg gegründet worden, weil viele Flüchtlinge mussten es daheim haben. Und über 1000 Kinder waren in diesen Häusern.
1: Jetzt ist Bestalozidorf über 80 Jahre alt. Es kommen immer wieder ganz viele Klassen daher, zum Beispiel wir, und produzieren Radio oder machen Austausch.
2: Es gibt auch eine Kinderkonferenz, die jedes Jahr stattfindet. Und vier von unserer Klasse waren schon dort. Und zwar Lina Schilbert, Lina Erb, Svenja und ich. Es hat mega viel Spass gemacht.
1: Fragt mal eure Lehrperson, ob ihr auch hin dürfen gehen. Es gibt dort Essen. Und von wem wir schon vom Essen sprechen, das Essen ist top. Und Unterkunft, man fühlt sich fast wie zuhause.
2: Und draussen gibt es viele Fußballplätze, Spielplätze, Basketballfeld und noch so ein lustiges Spinnennetz und noch vieles mehr.
1: Ich hoffe, ihr geht auch mal mit eurer Klasse oder alleine dorthin, weil es ist wirklich cool. Ich gebe das Wort noch schnell am Lehrer wieder, weil er ein cooles Lied kann ankündigen kann.
6: Es kommt ein Lied von meinem Vater. Nach dem Lied kommt Thema Nike.

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1: Nike ist eine weltweit bekannte Marke. Nike wurde von Phil Knight und seinem ehemaligen Leichtathletik-Trainer Bill Bowerman gegründet. 1964 starten die zunächst die Firma Blue Ribbon Sport, die 1971 in Nike umbenannt wurde. Bowerman entwickelte außerdem wichtige Schuhinnovationen, darunter die berühmte Waffelsohle. Und das älteste Produkt war der Nike Moonshoe von 1972 von Bill Bowerman. Und es gibt viele Sport von Sponsoren Nike Hand. Und ich sage dir, Sportarten. Fußball, Basketball, Leichtathletik und Laufen, Tennis, Golf, American Football, Baseball, Skateboarding, Volleyball, Boxen und Kampfsportarten, Radsport, Cricket, Schwimmen, Turnen, Eishockey, Lacrosse und Motorsport. Von wo werden Nike-Produkte hergestellt am meisten? Nike-Produkte werden am häufigsten in Vietnam hergestellt. 51% Vietnam, 28% Indonesien, 17% China und 4% andere Länder. Hauptsitz ist in Beaverton, Oregon, USA. Und Produkte von Nike sind Sportschuhe, Kleidung, Sportausrüstung und Accessories. Und die bekannte Marke Nike, Jordan und Conserve. Und noch zum Sagen, der Swoosh wurde 1971 von Caroline Davidson entworfen. Und der bekannte Werbespruch muss jeder wissen, just do it, seit 1988. Ich gebe Wort weiter zu Rio mit einem leckeren Rezept.
2: Wer isst gern Spaghetti Carbonara, der muss jetzt besonders gut aufpassen. Zutaten für 4 Personen. 400 Gramm Spaghetti, 200 Gramm Bratspeck, 4 frische Eier, wenig Muskat, 0,25 Teelöffel Salz, wenig Pfeffer, also Zubereitung, K1 Deziliter Wasser und Kochsalz. Der Speck kann 2 cm dünne Streifen schneiden, Pfanne und mit Fettkruste anbraten, in der derselben Pfanne 3 Minuten den dampfen lassen, Speck, Spaghetti und große Pfanne geben. Heiß werden lassen, Eier und Käse gut vermischen und dann noch ein bisschen kurz enden, also noch kurz in die Pfanne hineingeben. Nährwert 685 Gramm Kalorien, Fett 25 Gramm Fett, 77 Gramm Kalorien, 37 Gramm Eiweiß. Ich hoffe, ihr könnt das Rezept auch daheim ausprobieren. Das ist mein persönliches Lieblingsgericht. Das Rezept habe ich von Betty Bossi herausgefunden. Ich gebe das Wort weiter, der Lina.
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2: Wer kann Schach spielen und wer nicht? Wir erklären euch heute, wie Schach geht. Schach spielen. Die Figur erkläre ich euch mal. Vorne die Bauern, beim ersten Schritt können sie 2 laufen. Und nachher immer nur noch 1. Und ganz an der Seite ist ein Turm. Der kann vorne fahren, also der kann nur gerade Strecken machen. Und nachher kommt das Pferdli. Der kann 3 rauf, 2 über. Und nachher kommt noch der Läufer. Oder ja, der kann nur diagonal fahren. Also der kann auf beiden Seiten so lang wie er will diagonal fahren. Und dann kommt noch der König. Der König ist der, wenn die anderen schaffen, den umzubringen, dann haben die anderen gewonnen. Und beim König kannst du kannst nach vorne, diagonal, hinteren, außer das Pferdli. Aber er kann immer nur eins fahren, der König. Die Dame kann alles machen, bis auf das Pferd. Dann kann sie alles machen. Ich gebe das Wort noch kurz. Lina erzählt auch noch spannende Sachen über das Schach.
1: Also der Turm, der ist immer ganz auf der Seite. Und der Bauer kann nur schräg angreifen. Also wenn jetzt ein Turm oder so vor einem Bauer ist, dann kann man den nicht angreifen. Aber wenn er auf der Seite von einem Bauer ist, dann kann man den angreifen. Und ein Bauer kann auch nicht zurücklaufen. Und wenn ein Bauer die andere Seite erreicht, darf man etwas reinnehmen. Aber die meisten nehmen die Dame rein, weil sie halt am meisten kann. Und beim Pferdli, das mag ich persönlich am liebsten, weil das kannst halt nicht, zwar nicht am meisten, aber das ist halt unberechenbar, weil man in verschiedene Richtungen kann. Man kann die Schrittfolge eigentlich wie ein Windrad vorstellen. Weil man kann nach hinten, auf die Seite, auf beide Seiten und nach vorne. Und der König darf auch immer nur eins laufen. Und wenn jemand den König könnte umbringen, dann ist das Schach. Und wenn der König den nicht kann fliegen, dann ist das Schachmatt. Und der Springer, der kann halt nur so weit, wie er läuft. Wenn er laufen kann. Also er kann nicht über das Schachfeld. Und das Schachfeld hat 8 auf 8. Also halt auf der Seite. Es ist ein Quadrat. Ich gebe das Wort weiter dem Lehrer mit den berühmtesten Kartenspielen.
4: Ich sage jetzt die 10 bekanntesten Kartenspiele. Auf Platz 1 Poker, auf Platz 2 Solitaire, auf Platz 3 Blackjack, das ist ein beliebtes Casino-Kartenspiel. Auf Platz 4 Uno, das kennen sicher alle. Auf dem Platz 5 Rome, da muss man Karten sammeln und Kombinationen finden. Auf Platz 6 Bridge, das ist ein anspruchsvolles Partnerspiel. Auf dem Platz 7 Baccarat, das ist auch ein klassisches Casino-Spiel. Auf dem Platz 8 Canasta, das ist ein beliebtes Spiel aus der Rome Family. Auf dem Platz 9 Hearts, das ist ein Stichspiel, es ist einiges durch Computerversionen bekannt. Und auf Top 10 Crazy Nights. Ich gebe Wort weiter zu Lina und Noel.
5: Jetzt ist 9.58 Uhr, also perfekt für uns 9 Uhr und dazu könnt ihr auch noch lachen.
6: Wissen ihr, was der Hammer ist?
7: Ein Werkzeug.
5: Wie nennt man ein helles Mammut? Helmut.
6: Es gibt genau 3 Dinge, von denen ich mir immer zu viel mache. Hoffnung, Gedanken und Nudeln.
5: Fragt die Lehrerin, was hast du da im Maul? Antwortet Lukas, ein Kaugummi. Dann ruft die Lehrerin, ab in den Papierkorb. Dann der Lukas so, auch der Kaugummi?
6: Was sagt der hungrige Leu, wenn er einen Ritter in einer Rüstung sieht? Oh nein, nicht schon wieder das, immer das Soßenfutter.
5: Ich habe nichts gemacht, morgen mache ich weiter.
6: Was ist der Wind, fragt die Lehrerin. Schüler, Luft, die es eilig hat.
5: Ich gebe das Wort weiter mir und der Lina. Das wäre der letzte Tag für uns gewesen. Ich hoffe, die Woche hat euch gut gefallen und hat euch auch interessiert. Vielleicht kommen ja in den nächsten Wochen wieder ein paar Klassen produzieren bei mir Radio.
6: Leider ist das heute die letzte Abmoderation. Wir wollen allen diesen Leuten danken, die uns in dieser Zeit unterstützt haben, wo wir das vorbereitet haben. Frau Hobby, Esther Tschirki, der Manuel, der Damian, der Valentin und Frau Jäger. Es hat uns sehr gut gefallen und auch sehr viel Spass gemacht. Jetzt kommt noch 6b von Wallerstadt. Damit verabschieden sich 6a von Wallerstadt. Tschüss.
2: Tschüss. Jetzt kommt noch das Lied von meiner Mutter, das heisst «Wenn strahlst du?».

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2: Tschüss!

0: Unsere Namen sind Vanessa,
1: Finn,
2: Suhail.
1: Ich erzähle euch eine Werbung über Pingpong. Pingpong ist mehr als ein Spiel. Es ist ein Spielduell. Die Reflexe spüren die Spannung bei in dem schnellen Ballwechsel. Erlebe den Nervenkitzel, wenn der Ball über die Platte zischt. Wenn der Ball über die Platte zischt, bist du bereit für packende Match. Und bist du bereit für packende Match? Bitte schnell ab, ob mit Freunden in der Schule oder in Ferien. Pingpong mit Aktion, Spaß und jede Menge Bewegung. Startet zu und wer zum King der Platte. Wir waren mit der Schule noch wandern. Wir waren auf einer Wanderung mit der ganzen Klasse. Wir waren 6 Kilometer gelaufen, hin und zurück, ganz. Und waren über eine Hängebrücke gelaufen. Und es war sehr cool.
2: Jetzt machen wir noch einen Telefonanruf nach einem Lied. Man kann auch jemanden grüßen, also bitte ruft an. Die Nummer ist 071-340-0224. Wiederholung. 071-340-0224.
1: Jetzt kommt noch ein Lied, Michael Jackson, Beat It.

Das ist unsere letzte Sendung. Wir wären ein bisschen froh, wenn jemand anrufen würde. Ich wiederhole nochmal das Nummer. 071 340 0224. Wiederholung. 071 340 0224.

0: Hoi.
1: Hoi.
0: Wie heißest du?
1: Ich bin der Stefan.
0: Haben Sie einen Liederwunsch?
1: Ja. Ich hätte gerne von Warner Apes Open Your Eyes.
0: Ah, und wieso?
1: Das ist ziemlich wild hier, dass ihr wieder ein bisschen wach werdet am heutigen Tag.
0: Ja. Dann bis. Dann ciao.
1: Tschüss, macht's gut.
0: Ciao.
2: Jetzt kommt noch ein Lied, Taylor Swift. Der Fett.

Jetzt noch ein Quiz. Frage: Was passiert traditionell am Zürichsee, um den Winter zu vertreiben?

Der Böck, ein künstlicher Schneemann, wird auf einem Scheiterhaufen verbrannt. Je schneller sein Kopf explodiert, desto schöner wird es Sommer. Jetzt noch eine Frage. In welcher Schweizer Stadt steht das mit

0: 178 Meter höchste Gebäude des Landes. In Basel.
1: Es kommt noch ein Lied. Samantha Fox.

0: Ich habe noch eine Umfrage gemacht in der Klasse 6b. Ich habe 12 Leute interviewt, über welchen Tag im Lager war der beste. Am Montag haben 3 Leute gewählt, am Dienstag 6 Leute, am Mittwoch einer, Donnerstag auch einer, Freitag auch einer. Der Dienstag war der Favorit. Dann habe ich noch einen Wochenrückblick gemacht. Am Montag haben wir uns vorgestellt, am Dienstag haben wir Influencer gemacht und am Mittwoch haben wir Virus vorgestellt, am Donnerstag haben wir Unfälle gemacht.
1: Und jetzt noch die Verabschiedung. Wir müssen uns leider schon verabschieden, weil wir nur mit der Klasse im Klassenlager sind. Ich hoffe, dass Ihnen die letzte Sendung gefallen wird. Aber ich hoffe, dass die Radiosendung gefallen hat. Das war's, aber genießt die letzten Minuten von unserer Radiosendung.
2: Jetzt noch, wer ist Elon Musk? Er hat 100 Millionen wegen SpaceX und Tesla. Er ist der reichste Mensch der Welt aus Amerika. Elon Musk hat auch das Asperger-Syndrom. Eine leichte Form von Autismus-Spektrum. Alter 55 Jahre alt und er ist noch nicht gestorben.
0: So, jetzt kommt noch meine Verabschiedung. Leider müssen wir uns schon von euch verabschieden. Es war diese 5 Tage, die waren echt schön. Und wir mussten auch viel vorbereiten, aber es hat Spaß gemacht. Ich gehe noch Grüße raus an meinen Vater, Stefan.
1: Jetzt kommt noch ein Lied, Samantha Fox.
2: Tschüss.
1: Tschüss.
2: Und ich grüße noch meine Familie.

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0: Es ist soweit und unsere letzte Sendung steht bevor. Es war eine sehr coole Zeit hier im Kinderdorf.
1: Wenn wir so zurückschauen, haben wir trotzdem ein bisschen Streit und Zusammenbruch und schöne Gruppe gehabt. Aber jetzt geht es los mit einem Beitrag über Kantone in der Schweiz. Elin, weißt du was?
2: Nein.
1: Die Schweiz hat 26 Kantone.
0: Welche alle?
1: Aargau, Appenzell, Ausserrhoden, Appenzell-Innerrhoden, Basel-Landschaft, Basel-Stadt, Bern, Freiburg, Genf, Glarus, Graubünden, Jura, Luzern, Neuburg, Nidwalden, Obwalden, Schaffhausen, Kanton Schweiz, Solothurn, St. Gallen, Tessin, Thurgau, Uri, Watt, Wallis, Zug und Zürich. Jetzt gut?
0: Ja.
2: Aber ich will noch etwas wissen.
1: Was?
2: Was sind Kürzungen?
1: Nur ein Wunsch.
2: Vielleicht ein Küchle und eine Rivella.
1: Ist das alles?
2: Ja.
1: Okay, jetzt sage ich mal die Abkürzungen. AGRRIBLBSBEFRIGLGRGRJULUNEUNEBOBSHSZSOSGTITGURIVDVSZGZH. Ist jetzt gut?
2: Aber mein Kuchen und mein Rivella.
1: Keine Zeit, tschüss!
0: Als nächstes kommt das Lied Timber.

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1: Wie ihr vielleicht wisst, sind wir hier im Kinderdorf Pestalozzi. Und genau um das geht es heute.
2: Was ist so spannend am Kinderdorf?
3: Und warum heisst das so, wenn ihr trotzdem Erwachsene hat?
1: Das Kinderdorf Pestalozzi wollte allen zeigen, dass auch Kinder aus verfeindeten Ländern Frieden haben können. Es war ein Ort für
4: weise Kinder, kranke Kinder und Kinder, die ihre Eltern im Krieg sind oder die ihre Eltern verloren haben.
2: Ich habe gar nicht gewusst, dass das so spannend ist.
5: Und ich habe nicht gewusst, dass es dort schon Radio gegeben hat.
1: Mann, das hat es doch dann noch nicht gegeben.
3: Und was hat die denn die ganze Zeit gemacht?
4: Die waren froh, dass sie überlebt haben.
1: Wenn sie auf der Suche sind nach einem Ort für ein Klassenlager oder ein schönes Wochenende, kommen sie vorbei und geniessen sie es.
3: Und wenn sie sich fragen, was man nicht durchspannend machen kann, Aktivitäten machen können.
1: Viele Spielplätze für abenteuerlustige Kinder.
2: Ein läuft Netz, das für Aktien sorgt.
5: Am Abend gibt es auch noch ein Jugendtreff.
4: Viel Natur, um sich zurückzuziehen.
3: Und viele andere Kinder. Danke vielmals fürs Zuhören und als nächstes kommt das Lied «God Night Joe».
4: Nach dem Lied kommt das Quiz. Dort könnt ihr mitmachen unter 071 340 0224. Ich sage es nur ein zweites Mal. 071 340 0224.

sage die Nummer nochmal einmal. 071 340 0224. Und jetzt nochmal das zweite Mal. 071 340 0224.

0: leider hat niemand abgenommen. Aber jetzt kommt noch ein Quiz zu den letzten Tagen. Wie viel Wasser braucht ein Jeans zum Herstellen? A. 700 bis 1000 Liter. B. 70 bis 100 Liter. Oder C. 7 bis 11.000 Liter. Die richtige Antwort ist C.
1: Was ist das beliebteste Jugendwort? A. 6-7, B. Bro, C. Crash Out. A ist richtig gsi.
2: Was spüren die Fische fast nicht? A. Angst oder B. Schmerz? B ist richtig gsi.
3: Was könnt Lachs gut?
2: A. Orientieren.
3: B. Schmücken. C. Essen.
2: A und B sind richtig.
1: Wie steuern wir einen Luftballon mit Zeck, mit heißen, mit Hitze oder gar nicht? C war richtig.
3: Welche Sportart ist die meistgespielte Sportart? A. Basketball, B. Fußball, C. Unihockey. B ist richtig.
1: Von wem ist der HCD gegründet worden? A. Hans Müller, B. Paul Müller oder C. Peter Müller? Antwort B wäre richtig.
3: Welcher Haarschnitt ist die bekannteste? A. Mullet, B. Baskat, C. Edgar. B ist richtig.
0: Wie viele Buchstaben hat der längste Berg? A. 68, B. 55 oder C. 85. Richtig ist C. 85.
1: Wie hoch ist der längste Berg mit dem längsten Namen? A. 300, B. 256 oder C. 303. C ist richtig.
2: Welches Lied haben wir am zweitletzten Tag gehabt, am Schluss? A. Fireflies, B. Monster, C. Timber. B ist richtig.
0: Wie hebt ein Heißluftballon ab? A. Mit Helium, B. Mit heißer Luft oder C. Mit dem Wind. B ist richtig.
2: Was ist Magnetfische? Mit einem Seil und mit einem Magnet Gegenstand aus dem Wasser rauszuholen? B. Beim Fischen im Köder Magnet haben. A ist richtig.
1: In welchem Jahr ist der HCD gegründet worden? A. 1920, B. 1921 oder C. 1922. Du hast natürlich B richtig.
4: Wann hat der HCD seinen ersten Meisterschaftstitel gemacht? A. 1937, 1990 oder 1952? A ist richtig.
1: Wie viel Mal hat der Andres Amböll mit dem HCD den Spengler Cup gewonnen? A. 3-mal, B. 4-mal oder C. 5-mal? Antwort A wäre richtig gewesen, 3-mal.
4: Wie viel Mal hat der HCD den Schweizer Ehrmeistertitel gewonnen? A. 29 Mal, B. 31, C. 15. B ist richtig gewesen.
0: Wann ist der Michael Jackson geboren? A. 1950, B. 1958 oder C. 1955? Richtig wäre B.
3: Wann ist der Michael Jackson gestorben? A. 25. Juli 2009, B. 25. Juli 2009, C. 25. August 2009. A ist richtig.

0: In Wallenstadt ist es bewölkt, aber die Sonne und es wird bis zu 17 Grad.
1: In Chur wird es bewölkt, aber die Sonne kommt noch raus. Und es wird 18 Grad.
0: In Eschenbach wird es 21 Grad.
1: In St. Gallen wird es 19 Grad.
0: In Graubünden wird es 16 Grad und bewölkt.

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1: Herzlich willkommen zu unserem Beitrag über Tiefsee.
2: Tiefsee beginnt bei ca. 200 Meter Tiefe.
3: Wissenschaftler entdecken immer wieder neue Tierarten zum Erforschen.
4: Es gibt viele verschiedene Tierarten, zum Beispiel der Anglerfisch. Der lockt mit seiner Antenne Nahrung an.
5: Es gibt auch den riesigen Kalmar. Er kann bis zu 10 Meter lang werden.
3: Oder kennen ihr die Riesen? Sie bin Krabben, ihre Beine können bis zu 4 Meter lang werden.
6: Das ist ja mega spannend.
2: Tschüss, jetzt kommt noch das Lied «Shaking It Off».

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2: Tschüss!
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4: Ciao! So, liebe Leute, heute war das letzte Mal, wo wir für euch Radio machen. Wir hoffen, euch hat die Woche mit uns auch gefallen.
5: Heute machen wir noch das Telefonat, das wir gestern gesagt haben. Danach noch das Lied «Don't Stop the Music». Wenn das Lied vorbei ist, sagen noch Lian und Aaron etwas, dann kommt unsere Diskussion.
4: So, dann also, wenn ihr uns gestern zugelassen habt, dann wisst ihr, dass wir über Sport gemacht haben. Und wenn ihr wollt, dann könnt ihr jetzt mit der Nummer 071 340 0224 anrufen und uns sagen, was ihr gerne für Sport macht. Dann kommt noch kurz das Lied «Don't Stop the Music».

0: Natürlich läuten uns an und sagen,
1: was ihr gerne als Sport macht. Wir haben euch ja gestern schon gesagt, wir sollen heute anrufen. Wir haben auch gesagt, was wir gerne machen. Also läutet an auf
0: 071 340 0224. Ich wiederhole nochmal. 071 340 0224.

0: Hallo, wer ist da?
1: Ist der Rebecca?
0: Also, Sie sind jetzt auf live gestellt, also man hört, was Sie sagen im Radio. Ist das okay für Sie?
1: Wunderbar, Lena. Danke.
0: Also, wir würden Ihnen jetzt gerne ein paar Fragen stellen über den Sport, den Sie machen.
1: Mhm.
0: Also, was machen Sie für einen Sport?
1: Ich mache Verschiedenes, aber mein absoluter Lieblingssport ist Zumba.
0: Was ist das?
1: Zumba ist Tanzen zu lateinamerikanischer Musik. Macht man in einer Gruppe. Ja, es macht einfach Spass.
2: Was für Hilfsmittel braucht man dafür?
1: Gar keine. Ein paar Turnschuhe, Kleider, die einem bequem sind und dann kann man schon loslegen.
0: Und wieso machen Sie das so gerne?
1: Weil man in einer Gruppe ist mit lässigen Leuten. Es hat tolle Musik und es muss absolut nicht perfekt sein. Es macht einfach Spass und am Abend ist es wie wenn man im Ausgang gewesen wäre. Nach einer Stunde ist man erholt, glücklich und ein bisschen müde.
0: Okay, das klingt ja nach viel Spass.
1: Kann ich jedem empfehlen.
0: Okay, und was machen Sie sonst noch so gerne?
1: Sonst noch Bodytoning mache ich auch noch. Oder Wandern natürlich, ist immer schön. Im Sommer schwimmen im See. Ja, alles, was aus der Natur ist.
0: Also machen Sie gerne so Sportsachen in der Natur?
1: Das ist immer am besten, wenn es da draußen ist, genau.
0: Okay. Und ja, danke, dass Sie angerufen haben und noch einen schönen Tag.
1: Danke gleichfalls. Ciao miteinander.
0: Ciao. Ciao.
3: Ciao. So, ihr könnt immer noch hören, also anrufen, natürlich auf 071 340 02 24.

0: Hallo, wer sind Sie?
1: Grüezi wohl, da ist Jan Beglinger.
0: Hallo Jan, was für Sport machst du?
1: Ich tue verschiedenes, mache halt zum Beispiel Wingfoil.
0: Und macht das Spaß?
1: Ja, macht schon mal sehr Spaß.
2: Und was macht man da?
1: Sag nochmal.
2: Und was macht man da so?
1: Da ist man auf dem Wasser und da hat man so einen Wing, sagt man dem. Das ist ähnlich wie, ihr kennt vielleicht den Kite oder beim Windsurfen, das Segel. Und da hat man das Segel in der Hand und steht auf einem Brett. Und dann tut man mittels Wind, fliegt man da im Wasser umeinander.
2: Ah.
1: Ja.
2: Und wieso machst du das so gerne?
1: Ja, es ist mega cool, weil halt mit dem Wind, oder, kann man sich wie frei auf dem Wallensee bewegen, kann ein bisschen surfen, wie auf Wellen. Und ja, nein, es ist ein bisschen Verbundenheit mit der Natur, ist schon noch cool.
2: Ist das nicht gefährlich?
1: Es kann gefährlich sein, weil man hat das Foil, das ist so wie, man kann sich das vorstellen, wie so ein bisschen ein Unterwasserflugzeug, und das hat noch relativ scharfe Ecken. Also gerade am Anfang, oder, weißt, wenn man es noch nicht so im Griff hat mit dem Brett, kann man natürlich umkehren und auf die Kanten fallen, und dann kann es ein bisschen gefährlich sein, aber das ist praktisch nie der Fall. Es ist relativ sicher eigentlich.
2: Okay.
0: Was macht mehr Spass, wenig Wind oder viel Wind?
1: Für mich ist es viel Wind. Also, da kannst du auch, weißt, so Sprünge üben, da kannst du halt wirklich ein bisschen Geschwindigkeit aufnehmen und dann auch in die Luft kommen, und das macht schon noch Spass. Also, das ist schon lustig.
0: Was für Tricks machst du?
1: Ah, nichts Grosses. Nur halt eben hier in die Luft springen oder einen Upwind-Turn probiere ich momentan. Das heisst, weißt, man kann normalerweise mit dem Wind, oder, weißt du, man kehren, und jetzt probiere ich momentan gegen den Wind kehren, und mit dem habe ich momentan ein bisschen Mühe, aber es ist noch lustig.
2: Und wie lange machen Sie das schon?
1: Mache ich jetzt schon, würde ich sagen, 4-5 Jahre.
2: Ah, okay.
1: Also, das ist ja.
0: Danke, dass Sie dir Zeit genommen haben, Jan.
1: Bis nachher,
0: vielleicht.
1: Bis nachher, danke. Dann machen wir es. Ciao.
2: Ciao.
0: Tschüss. So, jetzt rede ich ein bisschen über meine Woche vom Radio. So, in dieser Woche haben wir es lustig gehabt. Wie soll ich sagen, wie das leider das letzte Mal war mit Radio. Aber es ist viele Sachen passiert. Wir, also angefangen hat es am 8. Uhr am Morgen. Wir waren im Zug und haben Quartett gespielt. Es hat Spass gemacht, und dann haben wir wieder zu einem anderen Gleis gegangen. Eine Schmalspurbahn. Und da haben wir wieder Quartett gespielt. Dann haben wir hochlaufen. Das war nicht so streng, aber es hat Stege, Kies und 10 Grad steil rauf. Zum Glück war es kurz. Dann waren wir da oben und haben einen Rundlauf gemacht. Und dann haben wir ein Radio machen. Es ist gut gekommen, finde ich. Dann sind wir im Zimmer gekommen und haben geschlafen. Dann war es Dienstag. Wir mussten um 6.45 Uhr aufstehen und das Morgenessen. Dann sind wir ins Vorbereitungszimmer. Und haben wir selber Pause machen, und dann haben wir Radio machen. Und dann haben wir einen Foxtrail gemacht. Dann haben wir die richtige Bus gehen, und wo man muss abgestiegen. Wir haben es geschafft. Eigentlich sind wir die Ersten geworden. Wir haben dann auch müssen so Selfie machen. Wir haben müssen einen Tresor knacken. Und dann sind wir neu in die Stiftbibliothek, haben wir auch noch müssen angehen. Nachher haben wir müssen irgendwo rufen, dann hat uns jemand geöffnet und nachher haben wir müssen mit Nadeln und Faden so einen Weg machen. Und danach war wieder Abend, wir haben draußen gespielt. Es war sehr lustig und nachher haben wir müssen wieder reingehen. Nachher war es schon Mittwoch und dann haben wir vorbereiten, wie jeden Tag. Und danach haben wir wieder Radio gemacht. Und danach haben wir eine Wanderung gemacht. Etwa 6 Kilometer. Das ist nicht, also eher so, man musste eher laufen. Und dann erzähle ich noch ein bisschen über den Donnerstag. Dann haben wir Radio gemacht und dann haben wir aus Versehen eine falsche Aufnahme genommen. Aber es war lustig. Und dann haben wir Freizeit gehabt. Und ja. Und danach ist es jetzt eben Freitag, das letzte Mal, wo wir leider senden.
3: So, jetzt mache ich noch etwas, also ich sage etwas über die letzte Woche. In dieser Woche haben wir Radio gemacht. Heute ist noch unser letzter Tag. Das Klassenlager ist leider vorbei. Und wir haben ganz viel erlebt. Am Montag sind wir angekommen und haben eine Dorfführung gehabt. Wir haben natürlich auch Radio gemacht. Dann sind wir am Dienstag um 6:45 aufgewacht. Dann haben wir wieder Radio gemacht. Dann haben wir zum Mittag gehabt. Und nach dem Mittag haben wir den Fox Trail gehabt. Der war sehr cool. Und am Mittwoch sind wir wandern. Es war eher klein. Halt, wir sind 6 Kilometer gelaufen. Das ist nicht so viel, finde ich. Und gestern haben wir einen freien Nachmittag gehabt. Haben wir die ganze Zeit spielen dürfen. Das war sehr cool. Und heute haben wir noch aufgeräumt und geputzt und unser Haus abgegeben.
2: Oh Ona, wir müssen nicht schon heimgehen.
4: Das ist voll schade.
2: Aber es war schon eine schöne Woche.
4: Ich wäre gerne noch eine zweite bleiben. Aber statt uns die Laune zu verderben, machen wir noch einen kleinen Rückblick.
2: Ja, gute Idee. Weißt du noch am Montag, wo wir das erste Mal ins Studio gekommen sind?
4: Das war voll schön und aufregend.
2: Ja, stimmt. Und dann unsere Vorstellungen.
4: Die waren schon lustig.
2: Vor allem am Anfang haben wir noch so unsicher geredet.
4: Voll, stimmt. Und manchmal haben wir noch den Text ausgelassen.
2: Der Dienstag war dann aber schon besser.
4: Mit unserer Diskussion, die wir ja jeden Tag gemacht haben.
2: Oh, die haben voll Spass gemacht. Die werde ich voll vermissen, wenn ich wieder daheim bin.
4: Same.
2: Weißt du noch, unsere Essdiskussion und Witz am Mittwoch? In dieser Essdiskussion habe ich voll Hunger gekriegt.
4: Ich habe jetzt schon Hunger, wenn ich nur daran denke.
2: Bist du nicht die Einzige?
4: Gestern hast du doch ganz spannende Fakten über die Wespe erzählt.
2: Ja, aber ich hatte einen Sprachfehler drin. Oder weißt du noch die Sportdiskussion gestern? Die war auch lustig.
4: Dort, wo ich unbedingt mich bewegen
2: wollte. Ja, genau dort.
4: Welchen Beitrag hast du am coolsten gefunden?
2: Ich weiss nicht. Ich glaube, die am Mittwoch vom Essen. Die hat nämlich voll Spass gemacht. Und du?
4: Meine Audio habe ich so wichtig, so richtig fest Hunger gekriegt.
2: Also mir hat das Radio machen auf jeden Fall Spass gemacht.
4: Geht mir genauso.
2: Cool. Wäre, wenn wir das in der Schule auch mal machen könnten.
4: Das wär's und dafür keine langweiligen Fächer.
2: Tja, müssten wir mal am Schulleiter sagen.
4: Als würde er dafür sich zum Mathe, zum Deutsch abschaffen.
2: Ja, wer weiß, vielleicht ja schon.
4: Nee, ein Schulleiter doch nicht.
2: Stimmt. So. Ich hoffe, ihr habt auch so Spass gehabt, wie wir mit Radio machen. Das war unser letzter Beitrag.
0: So, das war für heute. Danke an alle, die zugelassen haben. Und wir hören uns leider nicht mehr. Oder wir kommen nochmal und reden. Man weiß nie. Darum tschüss. Bis nicht mehr und nochmal danke die, die angerufen haben. Danke, wir geben wieder Arella, Joey, Salan, Lia und Tante nach dem Lied.
2: Ordinary.
5: Ciao.
2: Tschüss.
5: Ciao.

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2: Tschüss!
4: Hoi! Heute ist leider schon der letzte Tag, wo wir senden. Im Kinderdorf Pestalozzi.
3: Es war so cool, dass ich noch am liebsten noch eine Woche bleiben würde.
4: Jetzt geht es über Snacks Trends.
3: Die besten Snacks in der Pause.
4: Also die besten Snacks in der Pause sind
3: Tuck, Plevita, Falmerriegel, Reiswaffeln, Maiswaffeln und vielleicht habt ihr auch noch etwas anderes.
4: Am liebsten esse ich in der Pause Falmerriegel.
3: Ich esse am liebsten Plevita.
4: Jetzt kommen Snacks Trends.
3: Zum Beispiel?
4: Hitchis, das sind Gummibärli.
3: Oder Oreos.
4: Lotusgutzli.
3: Katjes, das sind auch Gummibärli.
4: Twix.
3: Die beliebtesten Snacks sind?
4: Ich weiss es nicht, weisst du?
3: Nein, aber von etwa einem Jahr sind es Takis gewesen.
4: Und die unbeliebtesten?
3: Das weiss ich auch nicht, aber ich habe gar nicht gerne Lakritz.
4: Jetzt passend kommt das Lied Butter von BTS.

0: Weil wir ja heute das letzte Mal senden, kommen Fun Facts.
1: Wissen ihr, dass Schnecken bis zu 3 Jahre schlafen
0: können? Oder dass Kolibrien, also einzige Vögel, rückwärts fliegen können?
1: Wissen ihr, was in der Wüste Sahara hat es so einmal geschneit, 2018?
0: Es gibt mehr Sterne im Universum als Sandkörner auf der Erde.
1: Frosch können durch ihre Haut trinken.
0: Oder dass Schlangen nach ihrem Tod noch beißen.
1: Hai hat es schon vor den Bäumen gegeben.
0: Das alles letzt.
1: Die grösste Pizza der Welt ist 1200 Quadratmeter gross.
0: Jetzt kommt das Lied Don't Tell Your Dreams.

0: Das war es von mir und Ella.
1: Heute sind wir das letzte Mal auf der Sendung.
0: Also geniessen noch die letzten Stunden.
1: Jetzt kommt der Joey, Tante und Salan.
0: Ciao! Ciao.

0: Hoi!
1: Das sind letztes Mal der
0: Joey,
1: der Zalan,
2: der Dante.
0: Wir sind heute das letzte Mal hier. Wir sagen ein bisschen, was wir gemacht haben diese Woche.
1: Wir haben am Mittwoch den Fox-Trick gemacht in St. Gallen. Wir müssten Posten suchen. Es war sehr cool.
2: Am Mittwoch haben wir eine Wanderung gemacht. Das war sehr schön.
0: Jetzt kommt das Lied Beat It von Michael Jackson.

0: machen ein Quiz. Ihr könnt anrufen auf die Nummer 071 340 02 24. No, ich sage es nochmal. Auf der Nummer 071 340 02 24.
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0: Hoi, wer ist da?
1: Mia.
0: Grüezi.
2: Wollen Sie ein Quiz von uns beantworten, das wir selber gemacht haben?
1: Ja.
0: Okay, erste Frage lautet, wie viele Menschen gibt es auf der Welt? A. 5 Billionen, B. 10 Billionen oder C. 8 Milliarden?
1: Ich nehme C.
3: Die Lösung ist C. Richtig. Jetzt dürfen Sie ein Lied wählen.
1: Ich nehme Lemon Tree von Fool's Garden.
0: Danke vielmals.
3: Danke.
0: Tschüss.
3: Ciao. Ciao.

0: Okay, jetzt kommt noch das Lied von Dream, Zelten auf dem Kies.
1: Tschüss.
0: Tschüss.
2: Ciao.

0: Ja, es ist jetzt schon Freitag und ihr wisst, dass jetzt Wildtier dran ist. Ich hoffe, dass der letzte Tag gut ist und geniessen den viel Spass und haben Freude.
1: Also, heute steht Folgendes auf dem Programm. Wir sagen euch ein, zwei Fakten über 8 bekannte Wildtiere aus dem Wald.
2: Jetzt kommt das erste Waldwildtier.
0: Der Wolf lebt auch in den Wäldern. Der wissenschaftliche Name vom Wolf ist Canis lupus. Er wird 60 bis 90 cm groß, also fast 1 Meter. Mit dem Schwanz, der 30 bis 35 cm lang ist, ist er 100 bis 160 cm lang. Sie werden 50 bis 60 Kilo schwer. Warum sind alle Tiere eigentlich schwerer, wie sie aussehen? Wie schnell könnt ihr eigentlich rennen? Die Wölfe können bis zu 60 km pro Stunde schnell werden. Also wie eine kleine Strasse mit dem Auto. 7 bis 12 Jahre werden sie im Wald alt und das hat sich sogar gereimt. Und wie lange könnt ihr rennen? Wölfe können das sehr lang.
3: Und jetzt ist Nummer 2 dran.
1: Ja, das ist der Eurasische Luchs. Oder wie der wissenschaftliche Name links lautet. Er gehört in die Klasse der Säugetiere und nicht die Ordnung der Raubtiere und in die Familie der Katzen. Seine Schulterhöhe ist 50 bis 75 cm. Er ist ca. 20 kg schwer. Er wird im freien Wildbahn 5 bis 10 Jahre alt. Er frisst Rehe, Feldhasen, Rothirschkinder. Möchte ich auch sehen, wie er sich mit einem Kronenhirsch anlegt. Junge Wildschweine und Vögel, wenn er sie verwischt. Er verbreitet sich in Europa und Asien. Er ist überwiesend in der Dämmerung und in der Nacht aktiv. Luchse sind in der Schweiz einmal ausgeraten und kommen langsam wieder zurück.
2: Nummer 3 wird auch nicht vergessen.
0: Der Bär hat einen Zungenbrecher als Name, also es ist der Brunbär. Nämlich der wissenschaftliche Name ist Ursus Arctos. Also ich will nicht so heißen. Er wird 70 bis 150 cm hoch und wenn er aufsteht, dann kann er sogar 3 Meter hoch werden. 100 Kilo bis 350 Kilo schwer. Ein richtiger Esser. Er wird 20 bis 30 Kilo, also wie ein Ross. Er isst nicht nur Fleisch, sondern er isst alles. Wegen dem ist er auch 300 Kilo schwer. Er ist gerne in der Nacht wie meine Zimmernachbarn.
3: Nummer 4.
1: Ja, das ist der Rothirsch. Seine Schulterhöhe liegt zwischen 1 Meter bis 1,50 Meter. Ein erwachsener Rothirsch ist zwischen 100 bis 250 Kilogramm schwer. Der wissenschaftliche Name lautet Cervus elaphus. Er gehört in die Familie der Hirsch, in die Ordnung der Paarhufer und in die Klasse der Säugetiere. Er wird im freien Wildbahn bis zu 20 Jahre alt. Er frisst Gras, Kräuter, Trieb, Knospen und Blätter, Feldfrüchte, Baumfrüchte und im Winter isst er Flechten, Trieb und Baumrinde. Er verbreitet sich in Europa. Er ist tags sowohl auch nachtaktiv. Er lebt meistens im Rudel. Er hat Paarungszeit von Ende August bis Anfang Oktober. Dort tun dann die Männchen immer rühren. Das kann ganz schön laut werden.
2: Und jetzt kommt noch die Nummer 5.
0: Der Buntspecht wird 22 bis 26 cm groß. Seine Flügelweite ist 34 cm bis 39 cm lang. Also fast doppelt so groß wie seine eigene Körpergröße. Er ist sogar leichter als er aussieht, nämlich 60 bis 90 Gramm. Nicht Kilo, das wäre halt auch ein bisschen zu viel. Gramm. 6 bis 11 Jahre werden sie alt, sein normales Alter. Zum Glück bin ich kein Buntspecht, weil ich werde das Jahr schon 12 und dann wäre ich jetzt nicht mehr bei euch.
3: Und jetzt ist Nummer 6 ja nicht weit.
1: Das Reh lautet mit dem wissenschaftlichen Namen Gabriolus Gabriolus. Es gehört in die Ordnung der Paarhufer wie der Hirsch. In der Familie der Hirsch, aber das Reh ist nicht die Frau vom Hirsch. Das ist die Hirschkuh. Und der Mann vom Reh ist der Rehbock. Seine Schulterhöhe ist ca. 60 cm bis 90 cm. Die Körperlänge ist ca. 95 cm bis 1,40 m. Das Gewicht ist zwischen 10 bis 35 kg. Die Höchstgeschwindigkeit kann bis zu 60 km/h sein. Seine Lebenserwartung ist in freier Natur ca. 8 bis 10, 12 Jahre. Es wird selten bis zu 15 Jahre alt. Ihre Feinde sind Raubvögel, Wölfe, Bären, Luchse und der Mensch.
2: Jetzt kommt das Nummer 7, das ist der Uhu.
0: Sein wissenschaftlicher Name ist einmal einfach: Bubo Bubo. Er wird 60 bis 90 cm groß und 95 bis 140 cm lang. 180 cm ist lang, aber für den Uhu ist das eine normale Flügelweite. Ein perfektes Gewicht hat der Uhu, nämlich 2 bis 4 kg. Der Uhu ist wieder wie meine Zimmernachbarn. Er ist nachtaktiv. Er wird 25 bis 27 Jahre alt. Der Uhu kann den Kopf um 270 Grad drehen. Das kann ich nicht, aber ich glaube, ihr könnt das auch nicht. Also, ich glaube es nicht.
3: Und noch Nummer 8.
1: Das ist der Rotfuchs. Sein wissenschaftlicher Name lautet Vulpus vulpus. Er gehört in die Familie der Hundeartigen und in die Klasse der Säugetiere. Seine Kopfrumpfgröße ist ca. 60 bis 90 cm. Seine Schulterhöhe ist 35 bis 50 cm hoch. Seine Schwanzlänge oder Lunte ist ca. 30 bis 50 cm lang. Sein Gewicht ist ca. 5 bis 10 kg. In freier Wildbahn wird er 2 bis 4 Jahre alt. Biologisch sind aber bis zu 12 Jahre möglich. Er verbreitet sich in Europa, Asien, Nordamerika und Nordafrika. Er frisst so ziemlich alles. Er kann das Piepsen von einer Maus auf 100 Meter hören. Das kann ich nicht. Er ist dämmerig und nachtaktiv.
2: Jetzt kommt Billie Jean vom Michael Jackson Lied.

0: Und jetzt gibt es ein kleines Quiz über die 5 Tage.
1: So, die erste Quizfrage ist, über was haben wir am Montag geschrieben? Die Frage ist zum Grübeln. Also, was haben wir gemacht?

0: Wenn ihr gesagt habt, Thema vorstellen oder uns vorstellen, dann sind ihr ganz richtig. Aber wenn ihr es nicht gewusst habt, ist nicht schlimm, weil das ist auch schon sehr lang her.
1: Nochmal ein Quiz. Welches Thema haben wir am Mittwoch nicht gehabt?
2: Warum hat ein Zebra Streifen? A. Damit es besser aussieht. B. Zum Schutz von Insekten und zur Tarnung. C. Damit das andere Tier wissen, wie schnell es rennt.

0: Die richtige Antwort lautet B. Zum Schutz vor Insekten und zur Tarnung. Aber das haben wir nicht drin gehabt. Das war jetzt einfach ein rotes Spiel.
1: Nochmal ein Quiz. Welches Thema haben wir am Mittwoch nicht gehabt? A. Rätsel, B. Cybermobbing oder C. Massentierhaltung? Die Lösung ist Cybermobbing. Haben wir am Mittwoch nicht gehabt.
2: Und jetzt, würde ich eigene Meinung, haben wir es gut gefunden?

0: Also ich hoffe schwer, dass sie jetzt gut gefunden haben.
1: Und jetzt kommt noch das Lied «Tonnen mit der Gang» von Stubbete Gang.

0: Jetzt ist es leider schon Zeit, sich zu verabschieden. Also ich habe am Dienstag cool gefunden. Den Fox-Trailer habe ich mega gefunden. Die Schatzsuche war cool, aber leider hat man nicht einmal eine Belohnung bekommen. Aber egal, eine coole Erinnerung.
1: Tschüss, ich hoffe, wir hören uns wieder einmal oder vielleicht sehen wir uns, wenn wir unsere Stimme gut hören können.
2: Ja, das war es mit uns. Ich hoffe, es hat euch über diese Woche Spass gemacht mit Zuhören und haben viel gelernt. Vielleicht können wir ja eines Tages wieder ins beste Lotzi-Dorf und machen das Radio. Ich habe eine coole Woche gefunden. Mir hat es gefallen. Ich würde mich freuen, wenn wir uns wieder einmal hören. Ich wünsche euch noch eine coole Zeit. Ciao zusammen.
3: Es war sehr cool und ich habe mich immer gefreut, ins Radiostudio zu gehen. Aber heute ist leider schon Freitag und morgen bin ich nicht mehr da. Also will ich mich von euch verabschieden. Das ist für uns der letzte Beitrag gewesen. Ich hoffe, ihr habt es gut und danke, dass ihr uns die ganze Woche unterstützt habt. Aber dass ihr jetzt nicht traurig von dieser wunderschönen Woche geht, gibt es noch das Lied an Tagen wie diesen von den Toten Hosen. Tschüss miteinander.

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2: Das letzte Mal Hallo von der Sarina und der Selina. Und in der heutigen Folge von unserem Podcast zum Thema friedliches Zusammenleben schauen wir nochmal zurück, was das wir alles mitnehmen und was wir gelernt haben. Wenn einmal Gruppen da sind, so Klassen, und wir haben den letzten Tag, dann spielen wir mit ihnen einmal ein Spiel. Das lasse ich da und dann nehme ich mit.
3: Ja, ich nehme mit, wie schön dass es ist, wenn einem auffällt, wie vielfältig dass wir Menschen sind. Mhm. Und ich lasse da, dass man manchmal ein bisschen die Augen verschließt vor gewissen Sachen. Also, dass man manchmal, glaube ich, wirklich vergisst, was die eigene Rolle kann sein kann, damit es anderen besser geht. Wir haben es angeschaut im Konflikt, dass einem vielleicht manchmal gar nicht auffällt, wenn man mal für einen Ton drauf hat oder so. Dass man dort nicht einfach das Gefühl hat, da kann man nichts daran ändern. Oder im Thema Nachhaltigkeit ebenfalls. Genau das lasse ich da. Wie ist es bei dir, Selina? Was nimmst du mit und was lässt du da?
2: Also zuerst muss ich sagen, ich finde, du hast es sehr gut zusammengefasst und hast es schön auf den Punkt gebracht. Ich nehme definitiv alles mit, was ich in diesem Podcast auch lernen konnte. Also ich nehme definitiv von jedem Podcast etwas mit, würde ich jetzt so sagen. Was ich hier lasse, sind all die Versprechen, die wir in dem Podcast gemacht haben. Muss man auch mal sagen an dieser Stelle. Natürlich sind es sehr schöne Stunden gewesen, wo wir da haben dürfen erleben und die Sendereihe kreieren für dich und jede andere oder andere Person, die da aussen dazu lässt.
3: Kann man friedliches Zusammenleben lernen?
2: Definitiv, ja. Also ich muss zugeben, ich habe auch nicht immer alle Aspekte, die wir hier in dem Podcast angeschaut haben, beachtet in meinem Alltag. Und darum finde ich schon, ja, man kann es lernen. Es ist, die Hoffnung ist nicht verloren. Man muss einfach dranbleiben und man muss sich einfach ein bisschen an die Nase nehmen und die drei Begriffe Akzeptanz, Toleranz und Respekt einfach immer wieder ein bisschen aufrufen in sich hinein und dann kann man das sehr wohl lernen und auch ausführen.
3: Ich finde, an diesem Punkt können wir unseren Podcast zu friedlichem Zusammenleben abschliessen und hoffen natürlich, dass du so viel gelernt hast wie Selina und ich selber auch. Und falls du nochmal in unsere einzelnen Podcasts möchtest einhören, findest du alle auf unserer Webseite www.powerup.ch. Friedliches Zusammenleben.
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6: Willkommen im Stimmen im Aktivismus. Ich bin Bora und heute begeben wir uns in die Welt von Reggae, damit wir über einen Mann reden können, wo seine Musik, Botschaften und Überzeugungen weit über die Grenzen seiner Heimat Jamaika aussen die Welt verändert haben. Bob Marley ist nicht nur ein Musiker, sondern auch eine Stimme vom Frieden, eine Ikone des Widerstands gegen Unterdrückung und ein unermüdlicher Kämpfer für Gleichheit. In der heutigen Folge schauen wir uns an, wie er sich in seiner Musik und in seinem Leben mit dem Thema Frieden, Armut und Rassismus auseinandergesetzt hat. Unter anderem seine Wörter «I don't have that type of richness», eine ganz eigene Definition von Reichtum und Menschlichkeit gegeben hat. Bob Marley hat eine klare Botschaft. Frieden ist möglich. In einer Zeit, in der Jamaika von politischer Gewalt zerrissen war. Er hat seine Musik benutzt, um dort eine Brücke zu bauen. Ein bemerkenswertes Beispiel ist der berühmte One Love Peace Concert in 1978. Während des Konzerts hat Bob Marley die beiden rivalisierenden politischen Führer Michael Manley und Edward Seeger auf die Bühne geholt und die Hände aufgehalten. Ein symbolischer Moment, der um den ganzen Globus gegangen ist. Für Marley war der Frieden nicht nur eine Abwesenheit von Gewalt, sondern ein Zustand, in dem Menschen in Harmonie und Respekt miteinander gelebt haben. Seine Botschaft war simpel, aber kraftvoll. Liebe kann die Welt verändern. Bob Marley ist in Trenchtown aufgewachsen. In einem der ärmsten Viertel von Kingston, in Jamaika. Die Erfahrungen hat nicht nur seine Musik geprägt, sondern auch seine Sicht auf Reichtum und Menschlichkeit. In einem berühmten Interview ist er gefragt worden, ob er reich sei. Seine Antwort war legendär.
4: Have you made a lot of money out of your music?
3: Money? I mean, how much is a lot of money to you?
4: Yeah, that's a good question. Have you made, say, millions of dollars?
3: No.
4: Are you a rich man?
3: What do you mean rich? What do you mean?
4: You have a lot of possessions? A lot of money in the bank?
3: Position make you rich? I don't have that type of richness. My richness is life, forever.
6: Für Marley ist Reichtum kein materieller Besitz, sondern das, was im Herzen und in der Seele steckt. Die Haltung hat er auch in seinen Liedern wie zum Beispiel «No Woman, No Cry», wo er über die Herausforderungen, aber auch über die Schönheit des Lebens in Armut singt.

Mit seiner Musik hat er den Menschen in Trenchtown und auf der ganzen Welt Hoffnung gegeben. Er hat gezeigt, dass wahre Stärke nicht aus Geld, sondern aus Gemeinschaft, Liebe und Zusammenhalt entsteht. Rassismus war ein zentrales Thema im Leben von Marley und auch die Musik. Inspiriert von der Rede des äthiopischen Kaisers Haile Selassie hat er seinem Song «War» deutlich gemacht, dass der Kampf gegen Ungerechtigkeit noch lange nicht vorbei ist.

until the prophecy which holds one race superior and another inferior is finally and permanently discredited and abandoned. Everywhere is war. Marley ist ein unermüdlicher Verfechter von der Gleichheit. Seine Musik war eine Art von Protest gegen Unterdrückung von schwarzen Menschen und ein Aufruf zur Einheit. Er glaubt daran, dass Musik eine Waffe gegen Ignoranz und Hass sein kann. Und damit hat er auch recht. Seine Lieder sprechen heute noch Millionen von Menschen an, die für Frieden, Gleichheit und Gerechtigkeit kämpfen. Sein Einfluss reicht weit über die Musik raus. Er hat ganze soziale Bewegungen inspiriert und hat Menschen zusammengebracht und hat sie somit auch etwas zurückgelassen, was man bis heute noch spüren kann. Seine Wörter «I don't have that type of richness» erinnert uns daran, was wirklich zählt. Menschlichkeit, Liebe und die Fähigkeit, einander zu helfen. Das war es mit der Erfolg von Stimmen im Aktivismus. Wie hat Bob Marley euch inspiriert? Habt ihr einen Lieblingssong oder eine Geschichte, die noch mit seiner Musik verbindet? Teilt sie euren Friends und der Familie mit. Danke vielmals, dass ihr eingeschaltet habt. Und vergesst nie, die Welt verändert sich durch Musik und durch Menschen wie ihr. Und bis bald.

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1: Hallo zusammen. Ich bin der Sammy und arbeite momentan im Kinderdorf Pestalozzi im Power Up Radio. Ich habe mich im Zusammenhang mit Nachhaltigkeit und Ernährung gefragt, wie nachhaltig sind eigentlich exotische Lebensmittel, wie zum Beispiel Bananen oder Avocados, wo wir wissen, dass wir die importieren und die nicht von hier kommen. Für diese Frage habe ich mir einen Experten geholt, einen spannenden Interviewgast, den Philipp Schenkel von Gebana. Was ist Gebana? Was ist das für eine Firma? Von wo kommen die und was machen die eigentlich? Die
2: Wurzeln von Gebana liegen in den 70er Jahren. Das war eigentlich eine Gruppe von Frauen, die sich gefragt hat, wie kann das eigentlich sein, dass heimische Äpfel in den Läden teurer sind als Bananen, die von weit her kommen. Und sie haben dann eigentlich herausgefunden, es geht eigentlich nur, wenn man halt ungerecht ist gegenüber den Leuten in den südlichen Ländern, wo die Bananen abgepflanzt werden. Und sie haben gefunden, das geht eigentlich nicht, das ist nicht fair, dass man die Leute nicht gerecht behandelt. Sie haben jahrelang Kampagnen gemacht und die Leute versucht aufzuklären. Bis man dann angefangen hat, Schritt für Schritt selber zu handeln und gesagt, man kann nicht nur immer kritisieren, sondern man muss halt auch zeigen, dass es anders geht. Und das ist einfach die Geburtsstunde gewesen von der heutigen Gebana als Firma, wo wir versuchen, anders zu handeln.
1: Also ein wirklich edler, fairer Ursprung von Gebana. Wie ist das denn heute? Was genau unterscheidet sie von anderen Händlern? Wie wollen sie anders handeln?
2: Wie funktioniert das denn heute? Der Händler bestimmt ja fast alles, oder? Er sagt, ja, ich will das Produkt haben in meinem Regal. Ich bin aber bereit, den Preis X zu zahlen und mehr nicht. Und dann sucht er halt, wer bietet ihm das am billigsten an. Es gibt immer jemanden, der es halt billiger will oder muss verkaufen. Und dann nimmt es halt von dem und bietet es so meinen Kunden an. Und mir ist einfach egal, wie das aussieht. Und wir versuchen zu sagen, nein, es ist eben nicht egal, sondern wir wollen wirklich schauen, dass die Leute, die es anbauen, die Leute, die es verarbeiten, dass die alle einen fairen Preis bekommen, wo sie eigentlich davon leben können. Das ist unsere Vision, oder? Und wir tun eigentlich alle Schritte, die dazwischen sind, also all die Zwischenhändler, die eigentlich nichts beitragen zu dem Produkt, oder die machen das Produkt eigentlich dann nur teurer, die aber das Produkt nicht besser machen, die versuchen wir auszuschalten und so halt ermöglichen, dass die Kunden nicht sehr viel mehr bezahlen, aber trotzdem mehr hängen bleibt bei denen, die das Produkt produzieren. Das sind wirklich Länder, die darauf angewiesen sind. Sie brauchen ja Geld, um Arbeitsplätze zu machen, um sich zu entwickeln und sind dringend angewiesen darauf. Darum ist das eigentlich unsere Mission, dort wirklich einen möglichst grössten Teil vom Preis wieder zurück zu den Prozenten zu fließen zu lassen.
1: Gebana tut also möglichst effizient und nachhaltig anbauen und seine Lieferketten so gestalten und möchte von dem Geld, das sie einsparen, möglichst viel den Bauern und Bäuerinnen aus dem Herkunftsland zurückgeben. Das klingt schon mal richtig schön und fair. Da brennt mir aber trotzdem die Frage unter den Nägeln, inwiefern ist denn das nachhaltig? Weil man muss ja trotzdem dann Produkte importieren, sie müssen einen langen Weg zurückmachen. Kann man das mit gutem Gewissen?
2: Solange das Produkt nicht geflogen wird, sondern mit dem Schiff kommt oder mit dem Lastwagen, ist eigentlich der Transportanteil, wenn man die gesamte Umweltbelastung anschaut, nicht gross. Gleich gilt übrigens auch die Verpackung. Verpackung und Transport machen in den meisten Fällen ist das irgendwo im Bereich von 5 bis aller Maximum 10% vom Produkt der Umweltbelastungen aus. Der Rest ist das Produkt selber. Wenn ich möchte, möglichst mich ökologisch ernähren, ist es viel, viel wichtiger, was ich esse. Das heisst, sollte ich wenig Fleisch- und Milchprodukte essen, weil pflanzliche Produkte immer kleinere Umweltauswirkungen haben. Und ich sollte mich saisonal ernähren. Ausser, und das ist wichtig, wenn es eingeflogen ist, dann hat es wirklich eine grosse Umweltbilanz.
1: Bin ich also schon noch froh. Gewisse exotische Lebensmittel habe ich darum recht gern. Solange es also nicht eingeflogen wird, ist vor allem wichtig, was man isst. Im Zusammenhang mit Nachhaltigkeit und Essen hört man ja auch oft den Ausdruck regional und saisonal. Gebana probiert das ähnlich zu machen.
2: Ich versuche das bitte unter dem Konzept wie global, saisonal nennen wir es. In den Monaten, wo bei uns nicht viel an Frischprodukten ist, da tun wir dann zum Beispiel Mangos aus Burkina Faso anbieten. In der Zeit, wo bei uns aber viel wächst, Dann haben wir vor allem Schweizer und europäische Produkte. Und dann im Winter dann wollen wir wieder switchen auf mehr importierte. Wir arbeiten ja eigentlich so nach dem Modell, dass wir, bei uns kann man jetzt zum Beispiel schon Avocados vorbestellen, die kommen dann aber erst im März oder im April. Aber dann tut sie jetzt bestellen, sagen, okay, ich nehme eine Kiste. Und dann werden die aber erst gepflückt, wenn sie halt wirklich reif sind und gut sind. Das können wir heute noch nicht genau sagen. Dann werden sie gepflückt und erst dann werden sie transportiert und dann werden halt nur die Menge gepflückt, die auch bestellt worden ist. Und dann haben wir halt Garantie, dass es optimal frisch ist, zum richtigen Zeitpunkt pflückt und es kein Food Waste gibt, weil halt nicht mehr muss irgendwo angeboten werden, damit es immer etwas im Lager ist, sondern wirklich nur so viel, wie auch bestellt worden ist.
1: Vorbestellen, anstatt einfach nach Lust und Laune zu posten. Ich finde, das klingt eigentlich noch sinnvoll, aber auch nach rechter Umgewöhnung. Wie ist das so als Konsument?
2: Es ist wirklich ein bisschen Umdenken. Am Anfang ist ich ein bisschen zurückgehalten und denke, soll ich mir 4 Kilo Avocados kaufen oder soll ich jetzt irgendwie 13 Kilo Orangen kaufen aufs Mal? Wir verkaufen alles eher in grösseren Mengen. Wenn man sich mal gewöhnt hat, ist das eigentlich super, weil dann muss ich mir auch gar keine Gedanken machen. Wenn ich zum Beispiel ein Abo-Orange, da kommen 4x 13 Kilo, dann weiss ich genau, ich habe immer daheim Orangen und ich esse eigentlich die Produkte, die jetzt wirklich Saison haben. Es zwingt einen, wie gesagt, sein Konsumverhalten bei der Saison anpassen. Ich finde es eigentlich noch lässig. Es ist wirklich mehr wieder ein bisschen mit der Saison und eigentlich mit der Natur leben.
1: Um also wirklich nachhaltig solche Produkte zu konsumieren, müsste allgemein ein bisschen ein Umdenken stattfinden. Wieder wirklich saisonal und auf die Natur hören, wenn das was wächst. Eigentlich sinnvoll. Es sind ja Naturprodukte. Und Produzenten und Produzentinnen fair entlöhnen, weil sie brauchen es wirklich. Gebana setzt es schon so gut sie können um. Ihr Ziel ist aber, dass es nicht bei dem bleibt. Sie wettet, dass allgemein ein Umdenken stattfindet und haben sich auf die Fahnenstange geschrieben, die Regeln vom Handeln zu ändern. Was meinen Sie genau mit dem und wie könnten so neue Regeln aussehen?
2: Wir versuchen ja wirklich, das nicht alles von uns auszudenken, sondern eigentlich alles als ein System zu sehen. Es gibt Produzentinnen, Produzenten, es gibt die, die es verarbeitet, es gibt uns als Händler und es gibt Konsumentinnen, Konsumenten. Also wir wollen es wie zusammen denken für alle und nicht einfach den Händler bestimmt. Oder zum Beispiel sieht das so aus, dass wir nennen das Gebana-Modell, dass wir eigentlich die Bäuerinnen und Bauern beteiligen an unserem Umsatz. Also wenn du jetzt zum Beispiel bei uns die Mangos kaufst in unserem Online-Shop, dann fließen 10% von dem, was du zahlst, von dem Preis, fließen wieder zurück an die Bauern. Und zwar zusätzlich dem, was ihnen schon gezahlt hat für die Ware. Oder wir kaufen nicht die Mangos ab. Und dann werden sie bei uns im Shop verkauft, Ende Jahr machen wir die Rechnung und dann tun wir 10% nochmal zurückzahlen an die Bauern. Weil wir sagen, hey, sie sind Teil von dem Gesamtsystem oder ihr seid ohne euch, würde das Ganze nicht funktionieren und ihr kommt eigentlich zu wenig über für eure Arbeit. Und das Gleiche machen wir aber auch mit den Kundinnen und Kunden und dort tun wir unseren Gewinn teilen. Also wenn es am Ende des Jahres etwas übrig bleibt, dann tun wir auch sie wieder beteiligt am Gewinn von Gebana. Es ist wie viel mehr wieder eigentlich das Bild, wenn ein Tisch zusammen sitzt und gemeinsam aushandelt, wie funktioniert es eigentlich für alle.
1: Ein schönes Miteinander, wo es am Schluss für jeden passt und aufgeht. Nach dem Philipp muss das keine Zukunftsmusik sein. Er merkt das Bedürfnis von vielen Konsumentinnen und Konsumenten, zu wissen, was sie gerade auf dem Teller haben, wirklich steigt. Also viele eigentlich schon Freude hätten an so neuen und fairen Regeln. Zum Schluss gibt es noch eine kleine Erfolgsgeschichte von Gebana, wo sie bestehende Regeln hinterfragt und umgestoßen haben. Die Geschichte von der echten Orangen.
2: Schon länger verkauft mir Orangen von einer Bauernfamilie aus Griechenland. Und die ist, das sind bei uns auch, ist, die sind die früher sortiert worden. Das macht man so. Es gibt so wie bei Orangen so definierte Klassen, dass so Standards, die der Handel definiert hat. Und das heisst, dürfen nur durch die Orangen mit einer gewissen Größe haben, sie mit perfekt Orangen sein, sie dürfen keine Narben haben. Und so werden die sortiert. Dann haben die Bauern gefragt, sind denn die klein oder grösser sind oder Narben, sind die nicht gut? Die Bauern gefragt, doch, sind genau gleich gut. Aber wieso tun die nicht in den Schachtel? Ja, dürfen wir nicht. Dann haben wir einfach gesagt, ja, aber eigentlich sind die wirklich blöd, weil die Orangen, die sie nicht können, die Kiste rein tun, die müssen sie in der Saftfabrik verkaufen. Und für das kommen viel, viel weniger Geld über. Und dann haben wir zuerst gefragt, die Griechenland-Regierung, kann man das nicht machen? Ich sage, nein, das geht nicht, das schreibt die EU vor. Aber geht doch die EU fragen. Das sind die EU fragen. Und nachher haben die zurückgeschrieben und gesagt, ja, es gibt die Regeln wirklich, aber ich könnte die umgehen. Tun doch einfach einen Kleber auf die Kiste drauf und schreiben, die sind nicht zum Konsumieren direkt, sondern nur zur Verarbeitung bestimmt. Und seitdem wir das machen, dürfen wir das verkaufen. Und die Folge für die Bauern ist riesig. Oder? Früher mussten sie sicher ein Drittel von der Orange aussortieren. Und heutzutage ist es je nach Saison noch vielleicht etwa um die 10%. Und alle anderen können sie uns verkaufen. Das ist für sie ein riesen Hebel. Das heisst, sie können viel mehr verdienen mit ihrer Orange. Besser für sie finanziell, aber auch viel besser für die Natur. Weil man kommt mit viel weniger Ausschuss. Und die Konsumenten kommen erst noch eine Kiste Orange über, die eigentlich so aussieht, wie sie. Wie es halt am Baum wächst, oder? Das haben wir halt echte Orangen genannt.
1: Das war es mit dem Interview mit dem Philipp von Gebana und auch dieser Folge. Zusammenfassend könnte man sagen, nachhaltiger wäre es, wenn wir die Natur und auch die Arbeiter und Arbeiterinnen, die unsere Lebensmittel herstellen, vor allem eben aus Ländern von weit weg, nicht als Fabriken anschauen. Weil das sind sie nicht. Man sollte mehr auf sie Acht geben und auch schauen, was vor allem eben die Natur wann produziert. So ist es vor allem wichtig für die Natur, darauf zu schauen, was man essen und dass man die Sachen eben auch nicht einfliegen. Was haltest du von diesem Konzept von Gebana? Könntest du dir auch vorstellen, deine Produkte Monate im Voraus schon zu kaufen und eben vorzubestellen, sodass du wirklich saisonal essen? Ich habe das sehr spannend gefunden und möchte mich beim Philipp von Gebana und bei Gebana selber für das Interview bedanken. Und auch dir fürs Zuhören.
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0: Stell dir vor, du wachst in einer Welt auf, die irgendwie einfach nicht für dich gemacht ist. Du kommst in ein Haus hinein, von dir eine lange Stege und du weißt nicht, wie du die drei Stücke raufkommen sollst, ohne jemanden nach Hilfe zu bitten. An der Bushaltestelle kommt der Bus, du willst einsteigen, aber niemand sieht dich und er fährt weg. Im Laden starren dich die Leute an oder sie tun so, als ob du nicht mal existieren würdest. In der Schule geht dir alles viel zu schnell. Während die anderen schon lange fertig sind und mit dem Unterricht weitermachen können, verstehst du die Aufgabe nicht einmal so richtig. In einer Menschengruppe fällt es sehr schwer zum Mitreden, weil alle so schnell durcheinander reden und du nicht einmal Zeit hast, zum Antworten. Und manchmal entscheiden die Leute über deinen Kopf hinweg, ohne dich nach deiner Meinung zu fragen. Für viele Menschen ist das nur eine Vorstellung. Für andere ist es ihr Alltag.
1: Also die lachen einfach aus, dass ich bei dieser Schule bin. Ja, du warst ein HPS-Kind und so. Ja, ich werde einfach ein bisschen traurig mit mir. Aber ich bin dieser Schule, aber die anderen nicht.
2: Und du behindert, sowas?
3: Ja, man hat halt viel mal gesehen, dass ich halt dumm bin, dass ich nichts kann und so. Ich muss etwas erreichen.
4: Die, die nicht aufs Klettergerüst haben, die können helfen mitspielen.
5: Manchmal sagen sie, gut, ich werde euch nicht mehr sehen.
0: Das sind Stimmen von Jugendlichen, die eine heilpädagogische Schule besuchen. Hoi, mein Name ist Silvana und ich heiße euch ganz herzlich willkommen zum Podcast «Nichts über uns ohne uns». Was genau hinter dem Titel steckt, komme ich später noch darauf zurück. In diesem Podcast geht es aber um ein Thema, das wir im Alltag viel zu wenig besprechen. Das Thema Behinderung. Während dem Radiomobilprojekt einer heilpädagogischen Schule haben wir gemeinsam dürfen eine ganze Woche Radiosendungen gestalten. Während dieser Woche habe ich gemerkt, dass ich das Bedürfnis habe, mit den Schülern und Schülerinnen über das Thema zu reden. Also haben wir unsere kleine Gruppe zusammengesetzt und haben offen darüber geredet. Offen über ihren Alltag, über die Schule und über die Erfahrungen mit Ausgrenzung. Es sind ganz ehrliche und berührende Gespräche dabei entstanden. Und gleichzeitig haben wir gemerkt, dass das Thema viele Menschen im Alltag gar nicht so stark berührt. Und genau darum wollte ich noch tiefer gehen. Ich habe das Thema von verschiedenen Perspektiven

0: und ob wir in der Schweiz eine inklusive Gesellschaft sind. Am Anfang von dem Projekt bin ich schnell an einen Punkt gekommen, wo mich selber ein bisschen verunsichert hat. Weil in unserem Alltag wird das Wort Behinderung immer wieder als eine Beleidigung gebraucht. Ich hatte Angst, etwas Falsches zu sagen oder jemanden zu verletzen. Es war mir dann aber wichtig, direkt zu den Personen zu gehen und sie einfach mal fragen, wie sie eigentlich genannt werden wird.
1: Ich bin eine Person, das bin ich eigentlich schon immer gewesen. Ich bin immer recht provokativ gewesen. Auch weil ich gefunden habe, nur weil das irgendwelche andere Menschen als Beleidigung nehmen, ändert der Fakt nicht, dass ich halt behindert bin. Ich hatte mal eine Lehrerin, die hat das mega schön ausgedrückt. Die hat bei einem Autounfall ihr Bein verloren, mit 10. Sie hat gesagt, das Wort beeinträchtigt verschönert alles. Und eine Behinderung ist nicht schön. Das ist eine Tatsache. Aber es ändert nicht am Fakt, dass du halt bist. Auf der Straße, es gibt Autobehinderungen. Du kannst nicht weiterfahren. Stau, Behinderung. Darum, es behindert mich nicht am Leben. Es behindert mich nur in der Tatsache, dass ich etwas nicht kann. Also, meine Beine sind behindert, darum kann ich nicht laufen.
0: Ihre Antwort auf meine Frage hat mir irgendwie einen anderen Blickwinkel auf das ganze Thema gegeben. Ich wollte mich aber nochmal tiefer mit dem Thema auseinandersetzen und habe darum nachgeschaut, wie es politisch und gesellschaftlich eingeordnet wird. Weil mir ist aufgefallen, dass die meisten Menschen in meinem Umfeld das Wort Beeinträchtigung brauchen. Auch ich früher habe immer das Wort gebraucht, weil ich irgendwie unsicher war und weil ich einfach gemeint habe, ich will Rücksicht nehmen. Aber wie sie vorher gesagt hat, würde das Wort Beeinträchtigung einfach die Situation verschönern. Weil es beschreibt lediglich ihre Einschränkung. Wenn wir aber von Behinderung reden, geht es nicht um Person und ihre Einschränkung, sondern es geht mehr um Barrieren, die wir als Gesellschaft schaffen. Also wie ganz am Anfang der Haus ohne Lift, aber auch um fehlende Unterstützung, um Situationen, die nicht für Menschen mitgedacht wird. Und genau dort fängt Inklusion an. Nicht bei grossen Konzepten, sondern in unserer Haltung, in unserer Sprache und ob wir Menschen ernst nehmen. Obwohl wir eigentlich sollten erwarten, dass in unserer Gesellschaft alle respektvoll miteinander umgehen, ist mir das Gespräch schnell klar geworden, Ausgrenzung passiert nicht nur in der Sprache, sondern an ganz vielen Orten und Situationen im Alltag.
2: Im Kindergarten hatte ich so eine Zweiklässler gegeben, die hat mich in den Alltag verdroschen und so.
3: Die hat halt auch gemerkt, dass ich mich dann nicht mehr wollen, in dieser Schule zu sein, weil mega viele Leute haben mich auf dem Mob und so und haben mich mitgerissen, so weggeschöpft und so Zeug.
1: Wir haben einen sehr grossen Auftragsgeber bei uns bei Arbeitsstelle und wir durften dort runter gehen, Aufträge erledigen. Und plötzlich, so nach 20 Mal, als ich bei dir war, es hat immer gesagt, das ist super, du schaffst mega gut, toll. Und plötzlich hat es gesagt, ja, die nehmen nicht mehr, weil du auch im Rollstuhl, das ist zu gefährlich. Die Läden meistens nicht rollstuhlgängig machen. Oder es hat einen Lift, aber der Lift ist einfach viel zu klein. Ja, Kleinigkeiten, die für Menschen mit Beeinträchtigung dann doch recht grosse Auswirkungen haben.
4: Ja, vielleicht auch Teilhabe vom Kind an einem gewissen Angebot nicht unbedingt gewährleistet wird. Ein Kind, das gerne auch einen Schwimmkurs besuchen würde, aber wie viel engere Begleitung brauchte, um dort daran teilzunehmen.
5: Also ich habe auch schon böse Blicke bekommen, ja, weil das Verhalten von meiner Tochter halt nicht so normal war, sage ich jetzt mal, in der Migros zum Beispiel beim Einkaufen.
0: Eigentlich hat sich die Schweiz mit der Behindertenrechtskonvention dazu verpflichtet, eine Gesellschaft zu sein, in der alle Menschen die gleichen Rechte haben, dazugehören und ihr Leben selber gestalten dürfen. Im Alltag wird das zum Beispiel so aussehen, dass man schaut, dass möglichst alle Kinder miteinander in die Schule gehen können. Mit der Unterstützung, die sie halt brauchen. Oder, dass alle später im Berufsleben die gleichen Chancen bekommen. Durch angepasste Arbeitsplätze oder Begleitungen, statt einfach ausgeschlossen zu werden. Auf der Straße soll alles so ausgelegt sein, dass jeder und jede, egal ob Rollstuhl oder keine, an ihr Ziel kommt. Also eigentlich eine Gesellschaft, wo jede Person gleichermäßig inkludiert ist und nicht, dass sich jemand anpassen muss. Doch genau zu dem habe ich eine klare Rückmeldung bekommen. Aus einer Sicht von einer Fachperson, die sich für inklusive Gesellschaft einsetzt.
6: Die UNO-Behindertenrechtskonvention, wo wir uns verpflichtet dazu, eine inklusive Gesellschaft zu leben. 2022 sind wir dazu überprüft worden und wir haben einen rechten Rüffel von der UN bekommen. Also wir sind noch gar nie mit der Umsetzung von UNBRK. Wir gehen eigentlich wieder weg von Integration, also von Inklusion kann man schon gar nicht reden. Mit Sonderschulen schiessen wie Pilze zum Boden aus. Hat damit zu tun, dass eben die Lehrpersonen zu wenig gut ausgebildet sind und dass man eigentlich das System müsste komplett ändern und niemand bereit ist dazu, weil sie sagen, es sei zu teuer.
0: Wenn man das hört, wird einem klar, Inklusion funktioniert im Moment noch nicht so, wie es eigentlich sollte. Und genau darum lohnt es sich, genauer anzuschauen. Besonders in dem

0: Bereich, der für alle Kinder zentral ist. In der Schule. Denn dort wird schnell gezeigt, wer dazugehört und wer nicht. Und somit stellt sich jetzt eine wichtige Frage. Ist Trennung zwischen Regel- und Sonderschule ein Schutz für Kinder? Oder führt es dazu, dass die Unterschiede noch stärker werden?
1: Unsere Schule ist der Ort, wo sie in der Gesellschaft den Schutzraum haben und die dort unter anderem auch die bedingungslose Akzeptanz verspüren, was es sonst in ganz vielen Bereichen wie nicht gibt. Auf der anderen Seite finde ich es mega schade, dass es eben wie so ein separativer Raum ist, wo wie sehr abgeschlossen für sich funktioniert. Das zeigt wie mega vielen, das ist eine Schule, wo andere hergehen, wo Kinder sind, die anders sind.
2: Ideell gesehen wäre es mir am liebsten, ja. Es gäbe eine Schule, wo man auch nicht von besonderen Volksschülern oder Schülerinnen würde reden, sondern einfach von Schülerinnen und Schülern.
3: Dass nicht mehr separiert wird, sondern einfach eine gemeinsame Schule gibt, wo alle eine Bildung geniessen können. Und dort fängt es natürlich an, oder wer gewährleistet, dass dort genug Lehrpersonen sind, genug Heilpädagoginnen, dass man wirklich jedes Kind dort abholen kann, wo es dann schlussendlich braucht, um dann auch die Gemeinsamkeit fördern können. Also ich kann jetzt einfach sagen, ich habe auch schon gehört von Betroffenen, die gefunden haben, also eben auch Kinder, die dann schon gesagt haben, ah, kann ich nicht einfach in eine Sonderschule gehen, weil dann fühle ich mich mal nicht anders als andere. Ich kann dann einfach sicher mich fühlen in dem Moment.
0: Die Schule kann also beides sein. Ein Schutzraum, aber gleichzeitig ein Ort von der Trennung. Doch erleben das die Schülerinnen und Schüler gleich?
4: Ich weiß nicht, wieso ich hier bin eigentlich. Ich weiß echt nicht. Also ich lerne auf jeden Fall schwerer als die anderen.
5: Also ich weiß auch nicht mehr, wieso ich bei dieser Schule also, aber ich glaube, weil mit Deutsch.
6: Für mich wäre ich jetzt lieber in einer normalen Schule.
7: Ich wäre auch schon gerne in einer normalen Schule. Da könnte vielleicht auch Kita-Lehre machen. Das Problem ist, du brauchst halt leider ein EFZ. Aber kann ich leider nicht machen, weil es mega schwer ist. Aber ich finde es cool, dass es so eine Schule hat, weil schon fast die Schule gibt es gar nicht. Da wären wir nur daheim. Und da haben wir fast gar kein Ziel.
8: Durch das, was ich die Beeinträchtigungen von anderen Kindern gesehen habe, habe ich gedacht, es ist eine Schule, wo ich drin sein kann. Wo es nicht nur um normal geht, sondern auch für Förderung.
9: Es ist auch cool, dass ich ja alle zusammen habe. Jetzt in einer normalen ist es auch weniger, wo jeder zum Teil für sich schaut.
10: Ich habe eine coole Klasse, die gegen mich gut tun. Und dann fragen sie auch, was du willst. Und dann sage ich es einfach. Es ist einfach cool hier.
0: Wenn man die Aussagen hört, merkt man schnell, es gibt nicht nur eine richtige Antwort. Für ein paar ist nämlich die Schule ein Ort der Sicherheit. Für andere bleibt der Wunsch an einem gemeinsamen Schulalltag an einer Regelschule. Und genau darum ist die Frage nach Sonder- und Regelschule nicht so einfach zu beantworten. Doch eins wird klar. Die Schule ist nur ein Teil des Lebens. Was passiert denn noch?
1: Jetzt ist es aber so, dass die Beschulung von auch in einer besonderen Volksschule endet. Und was passiert aber dann, wenn die Schulzeit hier fertig ist, dann gehst du einfach wieder gnadenlos zurück. Dann gehst du dann einfach wie so ein bisschen durch das Netz durch. Also ich habe das Gefühl, es ist mega wichtig, oder weiterführende Begleitung irgendwie zu gewährleisten. Und ich fände es cool, wenn es dort Angebot gäbe, was die soziale Interaktion wird fördern.
0: Die Übergänge sind nicht immer einfach für die Schüler und Schülerinnen. Aber es gibt Möglichkeiten, den Übergang ein bisschen besser oder bewusster zu begleiten.
2: Den Geschützrahmen haben sie unter Umständen auch nachher noch. Also, aus diesem Grund heraus können ja die Schülerinnen und Schüler bei uns bis zum 18. Lebensjahr bleiben. Und dort haben wir die sogenannten Werkstufenklassen. Das bedeutet, der Unterricht wird praktischer, es wird mehr handwerklich geschaffen. Aber die machen auch viel Besuche in Institutionen. Bei denen, was möglich ist, organisiert man Praktika, zum Teil auch in geschützten Werkstätten, dass sie für sich auf der praktischen Ebene herausfinden können, was entspricht man denn letztendlich und was nicht.
0: Gerade an diesem Übergang sieht man, wie wichtig Unterstützung im Alltag ist. Weil Inklusion endet nicht nach der Schule, sie fängt im Alltag an. Dort, wo Menschen sich begegnen, gemeinsam etwas erleben und voneinander lernen. Denn es geht oft nicht darum, was jemand kann oder nicht kann. Es geht darum, ob wir uns Zeit nehmen, ob wir Sachen verständlich erklären und ob wir bereit sind, uns auf andere einzulassen. Und genau dort zeigt sich auch, warum Integration oft nicht langt. Denn dort ist die Idee, dass sich die Person anpassen muss. Sie soll mitkommen, sie soll mithalten, sie soll funktionieren in unserem bestehenden System. Wenn etwas nicht klappt, liegt es schnell bei der Person. Bei Inklusion geht man einen anderen Weg. Nicht der Mensch muss sich anpassen, sondern das System wird so gestaltet, dass alle teilhaben können. Was heisst, man erklärt Sachen anders, man nimmt sich Zeit und man sucht gemeinsam nach Lösungen. Und plötzlich steht nicht mehr im Mittelpunkt, wer mithalten kann, sondern dass alle wirklich dabei sein können. Und genau da stellt sich die Frage, funktioniert das auch im Alltag? Oder bleibt Inklusion am Ende doch nur eine Idee? Darum habe ich mich mit der Pro Infirmis zusammengesetzt und habe mit ihnen über das Thema Inklusion geredet. Denn Teilhabe zu schaffen soll nicht nur in Gesetzen oder Schulen passieren, sondern sie soll sich dort zeigen, wo Menschen einander begegnen, wo Berührungsängste kleiner werden und wo sichtbar wird, was möglich ist, wenn Menschen mit und ohne Behinderung selbstverständlich zusammenkommen.
11: Wir haben hier im Kanton Glarus in einer Märthalle einen Treffpunkt. Da ist immer am Dienstag um 10 Uhr gibt es dort einen Tisch. Da kommen die Leute mit und ohne Behinderung, die dort einfach auch sichtbar sind. So die Berührungsängste, die manchmal da sind, wenn Leute mit Behinderungen unterwegs sind, die verfliessen dort und die sind einfach nicht mehr da. Und man merkt, es ist eigentlich total eine lässige Geschichte. Was dort passiert, das führt zusammen. Es gibt Informationen über sich selber. Und jetzt sind einfach nebst schönen und guten Erlebnissen einfach auch andere Erlebnisse rum. Das zu erzählen, hat etwas Lösendes in den Leuten. Und ich glaube aber, so eine Bewegung, die ich jetzt meine, ist am Tun. Die erlebt einfach auch davon, wenn man im Gespräch ist mit den Leuten, aha, das haben andere genauso. Das ist wahnsinnig entlastend, oder? Man merkt, man ist gar nicht so abnormal. Es spielt irgendwann keine Rolle mehr, wer jetzt da eigentlich eine Behinderung hat und wer nicht.
0: Was dort entsteht, ist mehr als nur ein Treffen. Es ist ein Ort, wo Menschen sich kennenlernen und merken, dass sie gar nicht so unterschiedlich sind, wie oft angenommen wird. Und manchmal bleibt es nicht nur bei dieser Begegnung. Es können auch ganz konkrete Möglichkeiten entstehen, sich einzubringen und ein Teil von etwas zu werden.
11: In Glarus gibt es einen Weihnachtsmarkt und dort haben wir dann gefunden, ja, wir machen einen Stand, aber wir könnten die auch fragen, ob wir dort mithelfen können. Und das haben wir dann gemacht und das ist wohlwollend aufgenommen worden. Und Leute von uns sind bei der Marktaufsicht eingeteilt worden, sind Ansprechpersonen gewesen bei den Besuchenden und bei den Markttreibenden. Dann ist einer von den Verantwortlichen da von dieser Marktorganisation ist an mich zugekommen und gefunden, das sei super lässig mit diesen Leuten, die können wir total brauchen und die machen dann noch andere so Veranstaltungen. Ob wir nicht in anderen Bereichen auch können mit denen zusammenarbeiten.
0: Und da geht es nochmal einen Schritt weiter. Nicht nur darum, dass sich Menschen begegnen, sondern auch, dass sie wirklich etwas gemeinsam machen. Denn wenn Menschen zusammenarbeiten, Verantwortung übernehmen und sich gegenseitig vertrauen, verändert sich oft auch der Blick aufeinander. Was das kann auslösen, zeigt das nächste Beispiel.
11: Eine Möglichkeit ist halt einfach, Menschen mit und ohne Behinderung irgendwo zusammenzuführen und irgendetwas miteinander machen. Und Pro Infirmis Glarus, die hat einen Kletterkurs im Tessin und da ist die Hälfte von den Leuten, die dort gegangen sind, haben eine Behinderung gehabt und die anderen nicht. Und auf der Reise ist Tessin aber im Zug ist wirklich, also im einen Abteil sind die mit Behinderung und im anderen Abteil die ohne Behinderung sind und beide haben sich so gegenseitig beäugt, oder? Was sind das für ich? Und wenn man dann dort angekommen ist, in dem Häuschen, ist das gegessen gewesen, dann hat es einfach so keine Rolle mehr gespielt, wer jetzt da irgendeine Behinderung hat und wer nicht. Und es geht auch ums Zutrauen. Und das ist dort auch so exemplarisch vorgelebt worden. Also man hat miteinander geklettert und es hat wirklich abwechselnd vorgeklettert und ist gesichert worden. Und der gesichert hat, hat halt eine Behinderung oder keine Behinderung gehabt. Von jemandem, wo man vielleicht sonst höchste Bedenken gehabt hat, oder? Aufgrund von seinen Annahmen. Und ich glaube, solche Erfahrungen können machen lassen, das ist eigentlich, ich glaube, das ist also das, was am meisten wirkt halt.
0: Die Beispiele zeigen, Inklusion fängt oft nicht mit grossen Projekten an, sondern mit Begegnung. Dass Menschen Zeit miteinander verbringen, sich kennenlernen und einander etwas zutrauen. Was vorher vielleicht fremd oder unsicher war, wird plötzlich ganz normal. Am Ende dieses Podcasts möchte ich aber den Jugendlichen nochmal die Stimme geben. Ich habe sie gefragt, was ihre Wünsche, ihre Ziele sind und wie sie ihr Leben gestalten wollen.
4: Ich wünsche mir, dass ich meine Ausbildung gut absolvieren kann.
6: Ich wünsche mir, dass ich alles erreichen kann und meine Lehre gut läuft und dass ich alles schaffe.
5: Ja, dass ich alles erreiche.
7: Einmal allein wohnen wäre wirklich mal schön.
12: Ich würde auch gerne noch recht viel reisen. Ja, einfach weiterzukommen im Leben und nicht den Kopf hängen.
8: Einfach auf den eigenen Gebein stehen und einfach immer das Ziel vor Augen haben und nie aufgeben.
0: Die Wünsche sind eigentlich ganz einfach. Und genau darum sind sie so kraftvoll. Es geht nicht um etwas Außergewöhnliches, es geht nämlich um Sachen, die für viele selbstverständlich sind. Eine Ausbildung, eine eigene Wohnung, eine Zukunft und die Möglichkeit, ernst genommen zu werden. Vielleicht zeigt sich genau darin am deutlichsten, worum es bei Inklusion auch wirklich geht. Und gleichzeitig wird klar, dass es nicht einfach von allein passiert. Dass es etwas braucht, damit so Wünsche auch Wirklichkeit werden. Also was muss sich in der Gesellschaft ändern und was können wir im Einzelnen tun, damit das für alle möglich wird?
13: Ich bin immer froh, wenn man offen darüber reden kann. Und das ist immer das Verständnis da. Und es ist dann wie so, es ist wie so gesagt und dann ist die Akzeptanz auch da.
10: Die Kinder, die beeinträchtigt haben, das Leben einfacher wird und es nicht so schwierig wird.
7: Man kann mit Leuten, die beide mega viele Sachen machen, man kann damit kommunizieren, mit ihnen spielen, mit ihnen malen. Weil Leute denken halt so, ja, sie hat Behinderung, ich kann halt nichts, dabei stimmt gar nicht.
8: Die Person muss einfach so bleiben, wie sie ist, ob beeinträchtigt oder nicht beeinträchtigt. Die Person kann noch viel mehr neben der Beeinträchtigung.
14: Und das Ding ist ja, man hat irgendwie das Gefühl, ja, Behinderung, oh, das passiert mir nie, aber es sind genau 3% vor der Geburt behindert. Also wir können hier rauslaufen, es kann irgendwie dumm gehen und wir sind schwerst behindert. Vielleicht macht eben genau das Angst auch. Dass man es so wegschiebt und denkt, oh nein, ich will nichts damit zu tun haben, weil es einem Angst macht, dass das eben jederzeit kann sein.
3: Es geht natürlich auch immer darum, die eigene Haltung auch immer ein bisschen zu hinterfragen. Es ist auch etwas, das sich dann natürlich widerspiegelt im Umgang mit Menschen allgemein.
11: In der Selbstvertreterszene gibt es ja den Wahlspruch «Nichts über uns, ohne uns». Es werden ein Haufen Reibungspunkte werden dann abbauen, wenn man einfach die mit einbezieht, die wissen, um was es geht in diesem Thema. Das ist mein Ding, also Einbezug von Menschen mit Behinderungen.
15: Nehmt euch selber nicht zu ernst. Ich glaub, das ist etwas in der Gesellschaft. Wir nehmen uns alle viel zu fest ernst und wir sind viel zu fest konzentriert, alles richtig zu machen im Leben. Man lebt nur einmal, man sollte es auch ein bisschen ausnutzen. Und eben, man sollte mit Humor dran gehen, das ist das meiste. Was hilft, wenn es nicht so gut geht.
0: Mit diesen Botschaften sind wir am Schluss von meinem Podcast angekommen. Und ich möchte nochmal denen ganz herzlich danken, die dazu beigetragen haben, dass da überhaupt alles entstanden ist. Danke, habt ihr den Mut gehabt, so offen über das Thema und eure Geschichte zu reden. Und mir so noch einen tieferen Einblick in das wichtige Thema haben dürfen bekommen.

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2: Herzlich willkommen zu einer weiteren wunderbaren Sendung vom Radio Power-Up. Mein Name ist Mathis und ich begleite euch in den nächsten 15 Minuten. Ja, unser heutiges Thema sind indigene Völker und ich werde euch etwas über Indianer berichten. Direkt nach dem Lied I Keep Rolling.

0: 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Ja, ich persönlich finde die Indianer ein sehr spannendes Volk. Doch leider geht es ihnen heute nicht so gut. Aber wir müssen erst am Anfang anfangen. Die Indianer als einheitlicher Stamm gibt es nämlich eigentlich gar nicht. Es gibt viel eher ganz viele verschiedene Stämme. Wo Indianer sind alles Ureinwohner von Amerika. Der Begriff Indianer ist nämlich erst im 19. Jahrhundert eingeprägt worden. Vorher hat man von Indios oder Inder gesprochen. Wieso man Inder gesagt hat, ist wegen Christus Kolumbus, der gedacht hat, dass er in Indien gelangt ist. Aber das ist eine andere Geschichte. Aber es hat auch ganz viele verschiedene Stämme gegeben. Und jeder Stamm hat eine eigene Kultur gehabt. Und die Stämme sind wirklich verschieden gewesen. Die einen haben die Federn getragen, die anderen im Süden beispielsweise haben nicht mal ansatzweise gewusst, was das sein soll. Wenn man an Indianer denkt, denken viele direkt an ein kriegerisches Volk. Aber das ist eigentlich gar nicht so. Indianer sind eigentlich sehr friedlich gewesen. Vor allem denen, wenn sie ihre Unterlegenheit erkannt haben. Also, wenn sie gesehen haben, dass ihre potenziellen Gegner viel stärker gewesen sind als sie. Sie haben eigentlich gar nicht gern gekämpft. Erst, als die weißen Siedler angekommen sind, haben grosse Kriege angefangen. Und es hat viele Tote gegeben. Indianer haben beispielsweise auch keinen Grundbesitz gekannt. Die Vorstellung, dass über einem Land gehört, war völlig nie da gewesen. Das heisst nicht, dass sie zum Beispiel Schmuck oder andere Gegenstände nicht als ihren Besitz anerkannt hat, aber das mit dem Land ist erst gekommen, wo die weißen Siedler gekommen sind und etwas als ihr Eigentum anerkannt haben. Es hat damals etwa 500 bis 600 verschiedene Stämme gehabt und alle haben eine eigene Sprache oder einen eigenen Dialekt geredet. Wenn man an die Häuser der Indianer denkt, denkt man oft an Zelt. Aber das ist eigentlich nur in den kleinsten Teil so. Die Apachen haben sich beispielsweise Hütten aus Grasmatten gebaut. Andere haben in Pfahlhäusern gelebt und wieder andere, wie die Pueblo-Stämme in Mexiko, haben in Felsen gewohnt. Indianer, die in Häusern gelebt haben, waren meistens sesshaft. Aber die, die in diesen bekannten Tipis gelebt haben, sind von Ort nach Ort gezogen. Oftmals stellt man sich auch einen Indianer auf einem Ross vor. Aber Indianer haben eigentlich gar kein Ross gehabt, da die Ross erst mit den Europäern gekommen sind. Denn in Amerika gibt es eigentlich gar keine Rösser. Wo die Europäer gekommen sind, haben sie auch andere Tiere wie Rinder, Schwein, Schaf und andere Tiere kennengelernt. Ich habe meine Angaben aus Wikipedia.
1: Indigene Völker sind die Ureinwohner der Erde. Weltweit werden laut den Vereinten Nationen rund 370 Millionen Menschen indigenen Bevölkerungsgruppen zugerechnet. Ihre Lebensgrundlage ist bedroht durch den zunehmenden Abbau natürlicher Ressourcen, die Folgen des Klimawandels, die fehlende Anerkennung ihrer Rechte. Darum macht sich jedes Jahr am 9. August der UN-Tag der indigenen Bevölkerungen aufmerksam. Wie viele indigene Völker es weltweit gibt, lässt sich nicht genau ermitteln. Die Vereinten Nationen schätzen, dass es weltweit Indigene mit 5000 verschiedenen Kulturen in etwa 90 Staaten leben. Sie machen knapp 5% der Weltbevölkerung aus. Von den 7000 Sprachen der Welt werden mehr als 4000 von den indigenen Völkern gesprochen. Das mit Abstand größte indigene Volk der Welt besteht aus über 100 Millionen Menschen. Und sie leben in Indien. Sie wird Adivasi genannt, eine Sammelbezeichnung für verschiedene indigene Völker. Dies geht aus der Volkszählung in Indien aus dem Jahr 2011 hervor. Eine weitere große Gruppe stellt die Amazighe, auch Berber genannt, mit 10 bis 30 Millionen Menschen, die vor allem in den nordafrikanischen Ländern Marokko, Algerien, Tunesien, Libyen und Mauretanien leben. Bekannte indigene Völker sind auch die Uiguren, die in China leben, die Aborigines in Australien, die Maori in Neuseeland, die nordamerikanischen Cheyenne, Cree und Shoshonen oder die Samen in Teilen Skandinaviens.
2: Indigene Mönche sind eigentlich einfach sozusagen die Ureinwohner, die schon immer dort wohnen. Aber obwohl sie zwar schon am längsten an diesen Orten sind, werden indigene Völker oft von anderen Leuten vertrieben oder schlecht behandelt. Entweder weil die anderen selber dort wohnen wollen oder weil es auch indigene Völker hat, die zum Beispiel im Regenwald wohnen. Und wie du vielleicht gehört hast, holt sie den Regenwald immer mehr ab und damit auch zu Hause von ein paar indigenen Völker. Um gegen solche Sachen etwas zu machen, gibt es verschiedene Organisationen in der Schweiz und auf der ganzen Welt. Ich wollte mich mit solchen Organisationen genauer beschäftigen, um herauszufinden, was genau die Organisationen für die indigenen Völker machen. Mit zwei Organisationen konnte ich ein Interview führen. Die zwei Organisationen sind zum einen die Gesellschaft für bedrohte Völker und auch die Peace Brigades International. Durch diese zwei Interviews konnte ich etwas mehr über die Organisationen und ihre Arbeit für indigene Völker erfahren. Ich würde gerade mit der ersten Frage anfangen, und zwar die Gesellschaft für bedrohte Völker, also die Organisation, wenn die überhaupt ist gegründet wurde und so aus welchem Anlass?
3: Jawohl. Also die Gesamtorganisation ist etwa 1968 schon gegründet worden in Deutschland und in der Schweiz ist sie 1989 gegründet worden. Das ist eine wie die Schweizer Sektion, die sich dann nachher gebildet hat. Also man kann sagen, etwas über 20 Jahre nach der Gründung von der ursprünglichen Sektion hat es dann eine zweite gegeben. Und kurz vor ist auch noch Österreich dazugekommen, so hat sich das langsam ein bisschen ausbreitet.
2: Und was macht ihr denn in dieser Organisation?
3: Ich denke, wir haben uns von Anfang an auf die Menschenrechte konzentriert. Und weil ja das so ein breites Gebiet ist, haben wir da gesagt, wir tun uns konzentrieren auf die Rechte von Minderheiten und auf die Rechte von indigenen Völkern. Das ist manchmal gleichwertig. Häufig sind indigene Völker zum Beispiel eine Minderheit im Land. Aber es gibt auch Minderheiten, zum Beispiel Kurden in Türkei, wo man jetzt nicht sagt, sie sind indigen. Oder bei uns in der Schweiz sind es so die Roma, Sinti und Jenische, wo man auch nicht als indigene bezeichnet, sondern als eine Minderheit. Und wir tun uns einfach für diese zwei Gruppierungen, für dass sie können ihre Rechte selber ausüben, Selbstbestimmung und so weiter, für das setzen wir uns ein.
2: Und für was bist du persönlich zuständig?
3: Also ich bin eigentlich, als ich gekommen bin, bin ich einfach als Geschäftsleiter. Wir nennen es auch jetzt Co-Geschäftsleiter, weil wir das teilen mit zwei Personen. Und ich mache so, verantworte so die ganze inhaltliche Arbeit, die Kampagne, die wir durchführen und so. Und dann tun unsere Leute tun dann quasi die Kampagnenarbeit dann durchführen. Sie gehen zum Beispiel auf Brasilien oder in Norden oder so, treffen sich mit den entsprechenden Leuten und machen die Kampagne. Und ich habe jetzt die Gesamtverantwortung über das.
2: Okay, merci. Und ich hoffe, der Webseite gesehen, dass es so heisst, die indigenen Menschen sind die, die am stärksten benachteiligt sind. Warum genau ist das so?
3: Man muss die ganze Geschichte von der Kolonialzeit her und so anschauen, wo ja, sagen wir jetzt, Europäer, weisse Leute gekommen sind und sowohl in Afrika wie in Südamerika wie in Asien und so, ganz die Länder einfach im Besitz genommen haben. Die heissen erobert mit Waffengewalt und so. Ihnen meistens auch die besten Ressourcen gestohlen, wie Gold oder sonstige Schätze, die sie hatten. Und so von dort her ist ein sehr starkes Ungerechtigkeitsgefälle entstanden. Und Kolonialleute haben dann ein System gemacht, wo sie einfach die lokal lebende Indigene, das heisst, die schon immer dort gewesen sind oder schon lange vorher, haben sie einfach unterdrückt. Und häufig haben dann die Neuen, die Kolonisatoren, plus dann so Mischlingskinder und so weiter, hat sich eine eigene Kultur gebildet. Und fast in allen Ländern ist es immer gewesen auf Kosten von den Leuten, die schon länger dort gewesen sind, die so quasi als primitiv primitiv oder ja, hinterhältig oder so irgendwie bezeichnet worden sind. Und erst mit der Zeit hat man gemerkt, ja, hallo, das sind ja genauso Menschen wie wir auch, wo man sollte mehr Recht geben und so, weil denen ist eigentlich alles weggenommen worden. Und so ist dann die ganze Bewegung gekommen von Indigenen, die selber sagen, wir wollen jetzt unsere Rechte zurückhaben und so weiter. Wir wollen mitbestimmen können, wie das Ganze läuft für uns und in den politischen Prozessen und so weiter.
2: Mhm. Und also, ihr unterstützt ja die indigenen Völker, dass sie eben, dass sie mehr Recht haben und so. Hat es da irgendeine Methode oder so, die besonders gut hilft oder so? Mhm.
3: Wir nennen das mit dem englischen Begriff Free, Prior and Informed Consent. Man kann das sagen, es ist Einwilligung zu allen Projekten, die auf dem Gebiet, wo indigene Leben sollen, stattfinden. Und man kann das mit der Schweiz vergleichen, die sogenannte Gemeindeautonomie. In der Schweiz kann zum Beispiel nicht einfach ein amerikanischer Konzern kommen und sagen, wir tun den Stadtwald von Zürich oder von Aargau oder weiss nicht was alles, jetzt einfach kahl schlagen, holen das Holz draus und hauen nachher wieder ab. Das geht in der Schweiz nicht. Das müsste dann über, sagen wir, Aarau oder Stadt Zürich oder so, müsste ein richtiges Bewilligungsverfahren laufen und meistens geht es dann vor das Gemeindeparlament oder sogar vor die Gemeindeversammlung, wo dann abstimmt, ob man das will haben. Und wenn man das will haben, dann muss die Firma auch eine Entschädigung zahlen für das, was sie aus dem Wald holen zum Beispiel. Und das ist das Prinzip, das wir weltweit errichten wollen. In den meisten Ländern haben die indigenen Gemeinschaften gar keine Rechte, obwohl sie ja schon immer dort gewesen sind und die Leute nachher zusätzlich gekommen sind, dürfen sie nicht bestimmen, was mit ihrem Gebiet passiert. Und darum eben der Free, Prior and Informed Consent, der gibt es unterdessen auch bei internationalen Konventionen. Das heisst, das sind so Gesetzgebungen, wo sich die Länder eigentlich daran halten sollten. Und dann will man, dass die Gemeinschaften zuerst konsultiert werden und dann befragt werden. Und erst, wenn sie Ja sagen zum ganzen Projekt, erst dann das gebaut werden. Und das ist hoch umstritten, weil die Firmen wollen nicht mitmachen, sie wollen einfach reingehen und das Material rausholen und so. Und die lokalen Staaten wollen dann eigentlich auch nicht mitmachen, weil sie müssen plötzlich den indigenen Gemeinschaften mehr Recht geben, als was sie bisher gemacht haben.
2: Und also, ich habe gesehen, dass ihr ab trotzdem schon so viel Erfolg gehabt habt und so. Hat es momentan so ein Ziel, das ihr anstrebt?
3: Man kann sagen, wir möchten gerne, dass alle Firmen, die Sitz in der Schweiz haben, sei jetzt das zum Beispiel meine Firmen wie jetzt Glencore oder Finanzfirmen wie Credit Suisse und UBS.
4: 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Es ist 6 Uhr. 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

0: Ja, das ist der Manuel Stahlberger auf dem Power-Up-Radio vom Kinderdorf Pestalozzi. Nachdem man es dann doch noch gefunden hat, das Studio, im Dunkeln, bin ich da gelandet. Es war schön gewesen. Und jetzt höre ich dir an.
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0: 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Hier für euch ist jetzt gerade der Giganto und ich wünsche euch allen einen wunderschönen Tag. Habt euch gern, habt euch lieb.
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0: Kanarsa.
1: Friedliches Zusammenleben.
2: Zueinander stehen. Lachen. Teilen.
3: Spass haben miteinander.
4: Nicht lästern.
5: Nicht streiten. Glück. Trösten.
6: Reden.
7: Reden.
8: Spielen.
9: Miteinander halt zusammenleben.
10: Du hörst Power-Up Radio und es ist wieder Zeit für unseren Podcast über das friedliche Zusammenleben mit der Selina und der Sarina. In dieser Sendung gehen wir auf Spuren von der Bedeutung des friedlichen Zusammenlebens.
11: Selina, friedliches Zusammenleben, was kommt dir da in den Sinn?
10: Puh, ganz viel. So spontan das Erste, was mir in den Sinn kommt, ist so das Zuhause, der Respekt voreinander, dass man so akzeptiert wird, wie man ist und andere Leute auch so akzeptiert, wie sie sind. Und dass man Bedürfnisse voneinander eingeht, also das ist wirklich mega bezogen auf das Zusammenleben daheim.
11: Meinst du, weil es dir daheim extrem wichtig ist, zum friedlich zusammenleben, oder weil es dir dort einfacher fällt?
10: Ich glaube, ich verbinde es mit daheim. Also wenn ich so friedliches Zusammenleben höre, verbinde ich es mit dem daheim, weil du halt dort am meisten bist. Ja, und weil einfach dort irgendwie einfach deine Familie aufeinander trifft und wo ja gleich, ich meine, nur schon in deiner Familie hast du verschiedene Personen. Und es ist wie, ja, es fällt mir vielleicht wirklich am einfachsten, um dort friedlich zusammenleben.
11: Hast du auch so Wörter, die dir gerade in den Sinn kommen, wenn du an friedliches Zusammenleben denkst?
10: Ja, eh. Also zum Beispiel Liebe oder Freundschaft, Zuneigung, Aufmerksamkeit.
11: Wo man ein schönes Gefühl hat, so ein warmes Gefühl ums Herz. Ja.
10: Absolut.
11: Ja, wir reden immer ein bisschen von friedlichem Zusammenleben und gleich finde ich es immer noch sehr schwer, um genau zu verstehen, was das heisst. Ich bin da ein bisschen auf die Suche gegangen, auch bei unserem Kinderdorf, also von unserer Stiftung, und habe tatsächlich eine Erklärung für das Wort gefunden. Und zwar heisst es bei uns, friedliches Zusammenleben bedeutet für uns, Unterschiede zu akzeptieren und die Fähigkeit zu haben, anderen zuzuhören, sie anzuerkennen, zu respektieren und zu schätzen, sowie Konflikte gewaltfrei zu lösen.

0: Ja, also für mich, dass man halt nicht zueinander ist und dass man den anderen Gefallen macht.
1: Ja, also dass man niemanden ausschließt, dass niemand vernachlässigt wird, dass alle gleichberechtigt sind.
2: Friedliches Zusammenleben ist für mich halt, dass man keinen Streit miteinander hat oder dass man einfach miteinander kommuniziert. Friedlich bedeutet eher so für mich gutes Zusammenleben, ein paar Sachen machen, gehen wandern und so. Einfach, das ist für mich friedlich.
3: Ich finde halt, dass es in der Schule nicht Konflikte gibt. Kinder halt gegenseitig können respektieren, dass sie wissen auch, dass man nicht so aneinander halt einfach beleidigen zum Beispiel oder einfach schlimme Sachen antun.
4: Dass man halt miteinander auskommt und nicht alle zusammenschießt, halt, weil sie mal etwas falsch gemacht haben oder so.

0: Kinder können da einfach so in ihren Worten da erklären, wo man sie fragt. Einfach simpel und klar.
1: Und wenn man es so ein bisschen genauer anschaut, beschreiben sie recht viel anders wie auch unser Kinderdorf. Und zwar so die Unterschiede zu akzeptieren. Das heisst ja, wie es Mädchen recht gut gesagt hat, füreinander da sein, miteinander auskommen, sich so annehmen, wie man ist, niemand auszustossen.
0: Ja, oder eben wie auch der Bub, eine Bub gesagt hat, eben ohne Streit auskommen und miteinander reden und die Konfliktlösung, glaube ich, das ist bei den Kindern mega wichtig. Ich habe nicht das Gefühl, dass sie von sich aus gerne streiten, sondern es passiert einfach, weil sie so emotional sind und in einem Thema dann so vertieft drin sind, dass es einfach passiert, obwohl sie es gar nicht wollen. Und für sie ist das mega wichtig, dass man dann auch den Konflikt, dass man da dem dranbleibt und den lösen kann.
1: Ja, also wir alle streiten, ja. Manchmal geraten wir einfach aneinander. Überall, wo Menschen zusammenkommen, kann das sein, dass man sich vielleicht, also wieso auch immer, dass der Streit mal da ist, sei es Missverständnis, also dass man sich falsch verstanden hat oder halt, dass man vielleicht mal nicht so einen guten Tag hat. Ja, so ein Streit passiert halt schon noch ab und zu ein bisschen schneller, als dass man denkt. Was auch ab und zu mal noch gesagt haben, ist, wenn jemand anders ist, dass das manchmal ein bisschen schwer könnte sein, aber dass es doch eigentlich gut ist, wenn man ganz viele verschiedene Personen hat.
0: Und vor allem auch, man kann dann so viel voneinander lernen, oder? Einander helfen und unter die Arme greifen. Und nur weil man anders ist, heisst das nicht, dass man schlechter ist.
1: Es ist wirklich übergekommen, den Kindern ist das Wichtigste einfach spielen und Spass haben und nichts sollte dem im Weg stehen.
0: Ja, man sagt ja auch, man sollte ja sein inneres Kind nie verlieren, oder?
1: Genau.
0: Das ist ganz wichtig. Aber wir haben nicht nur Kinder nach ihrem Verständnis von friedlichem Zusammenleben gefragt, sondern auch Erwachsene. Und die wollen wir euch nicht vorenthalten.
2: Friedliches Zusammenleben ist für mich, dass man Vielfalt als Bereicherung erlebt. Friedliches Zusammenleben ist für mich, dass man Konflikte gemeinsam lösen kann, dass man weiß, dass man selber eine eigene Meinung hat, aber auch die Meinung der anderen respektiert, dass man respektvoll und wertschätzend mit anderen Kulturen umgeht, aber einfach generell auch mit anderen Menschen und dass man gemeinsam die Idee oder die Vision hat, dass die Welt auch anders sein könnte.
3: Friedliches Zusammenleben heisst für mich, dass man so miteinander umgeht, dass sich jeder zugehörig kann fühlen und ernst genommen und wichtig und dass jeder kann sein und dass die Leute einfach ihre Bedürfnisse erfüllt haben. Also sowieso so, dass jeder mal einfach genug zu essen und zu trinken hat und ein Zuhause und aber auch vielleicht, dass man aufeinander
1: Also fassen wir doch mal kurz zusammen, was wir heute gelernt haben. Ich glaube, so der wichtige Punkt ist sicher, dass man unter friedlichem Zusammenleben ganz Verschiedenes kann verstehen und Verschiedenes kann verbinden. Sei es jetzt du oder Kinder oder die Erwachsenen, kommt eigentlich gar nicht so drauf an.
0: Absolut, ja, weil ich meine, wir haben selber gehört, sie haben sie ganz verschiedene Lebenssituationen erwähnt, also wie zum Beispiel in der Schule oder beim Schulweg, daheim, das kann überall sein.
1: Aber es geht immer darum, wie gehen die Menschen miteinander um und es klingt schon ein bisschen so, als sei das eine Wahl von uns.
0: Ja, absolut, eben bei den Kindern hat man gut rausgehört, dass ihnen wichtig ist, was für eine Art dass man hat, wie man miteinander redet. Und wie wir vorher schon erwähnt haben, dass sie aus dem Streit, aus dem Weg gehen wollen.
1: Erwachsene hingegen

0: Außer vielleicht ab und zu ein bisschen schwierigere Wörter, wie Akzeptanz, Toleranz oder Respekt, aber meinen eigentlich ziemlich das Gleiche.
1: Ja, genau. Sie können einfach das anders beschreiben, weil sie einfach schon ein bisschen anders Wissen haben über die Begriffe, was ja völlig normal ist und verständlich. Und in einer nächsten Folge knüpfen wir bei diesen drei Wörtern an. Also, was heisst das genau und was braucht es dafür? Und ich würde sagen, die offene Frage lassen wir jetzt mal so im Raum stehen.
0: Und falls dir das jetzt ein bisschen zu schnell gegangen ist oder du die Sendereihe einfach nochmal nachhören willst, du findest sie bei uns auf der Webseite unter www.powerup.ch. Friedliches Zusammenleben.
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Willkommen zurück zu der Miniserie «Stimmen im Aktivismus». Dem Podcast über Musikerinnen und Musiker, die nicht nur mit ihrer Kunst, sondern auch mit ihrem Leben und ihren Überzeugungen die Welt bewegt haben. Ich bin Bora und heute blicken wir ins Leben und Vermächtnis von Freddie Mercury, dem legendären Frontman der Band Queen. Freddie Mercury ist nicht nur einer der grössten Sänger und Performer, die es jemals gegeben hat. Er war auch eine komplexe Persönlichkeit, die gegen Vorurteile gekämpft hat und der Welt gezeigt hat, dass er viel mehr als nur ein Rockstar war. In dieser Folge reden wir über seinen offenen Umgang mit seiner Identität und den mutigen Kampf gegen HIV. Und das unvergessene Interview, in dem er erklärt hat, was ihn wirklich ausmacht. Freddie Mercury ist 1946 als Farrokh Bulsara auf der Insel Zanzibar geboren. Schon früh war ihm klar, dass er eine einzigartige Mischung aus Talent, Charisma und Vision besitzt. Mit Queen hat er Musikgeschichte geschrieben. Von der bombastischen Hymne wie «We Will Rock You» bis zum opernhaften Meisterwerk wie «Bohemian Rhapsody». Doch Freddie war mehr als nur ein schillernder Star auf der Bühne. Hinter der extravaganten Person war ein Mensch, der sein eigenes Leben zwischen Freiheit und den gesellschaftlichen Erwartungen seiner Zeit balancieren hätte müssen. Seine Sexualität war lange ein Tabuthema. Da es damals noch nicht okay war, Queerness auszuleben. Doch Freddie hat sein Leben nach seinen eigenen Regeln gelebt. Eine mutige Entscheidung, die viele inspiriert hat. In den 1980er Jahren hat sich AIDS oder auch HIV zu einer globalen Krise entwickelt und gleichzeitig auch das gesellschaftliche Stigma für die LGBTQ+-Community. Freddie ist 1987 mit HIV diagnostiziert worden und hat zuerst auch die Diagnose geheim gehalten.

0: jetzt zum Mainstream-Thema geworden ist.
1: How has the AIDS thing affected you?
2: Well,
1: which is a very topical,
2: which it is, yes. Well, I mean, I've stopped going out, whatever.
0: Und hat auch somit geholfen, das Bewusstsein von der Epidemie zu stärken. Sein Vermächtnis lebt die Musik von Queen weiterhin. Und auch im Freddie Mercury Tribute Concert for AIDS Awareness und die Mercury Phoenix Trust Foundation, wo weltweit gegen HIV/AIDS kämpft. Freddie Mercury ist bekannt gewesen für seine markanten Aussagen und seinen Humor. Doch es gibt auch ein Interview, wo besonders raussticht. Dort sagt er: Ich bin nicht nur ein Rockstar, ich bin ein Mensch mit einer Seele, mit Unsicherheiten und Träumen. Die Bühne ist mein Zuhause, aber mein Leben ist viel mehr als nur Ruhm. Der Satz fasst zusammen, was Freddie ausgemacht hat. Er hat nicht auf Klischees reduziert werden. Sein Leben und seine Kunst ist ein Ausdruck von seiner Menschlichkeit und seinen Kämpfen und auch seinen Leidenschaften.
3: Yes, not for the sake of taking risks. It's something that I want to do things. I don't want to sort of end my life just being a rock and roll star.
0: Freddie hat der Welt gezeigt, dass man trotz aller Herausforderungen, die man hat, auch sein wahres Ich ausleben kann. Seine Offenheit, auch wenn es oft indirekt war, hat dazu gebracht, dass das Stigmata von der HIV/AIDS-Krankheit und der LGBTQ+-Community vergangen ist. Freddie Mercury war und bleibt auch eine der faszinierendsten Persönlichkeiten der Musikgeschichte. Sein Mut, sich selber treu zu bleiben und sein Kampf gegen HIV/AIDS inspiriert viele noch bis heute noch. Freddie hat uns das alles gezeigt, wie er auch selber gesungen hat in «The Show Must Go On». Egal wie schwer die Herausforderungen sind, «The Show Must Go On».

0: I love the fact that I make people happy. That is, and it, in any form, you know, that I make them happy, or even if it's half an hour of their lives in any way that I can make them feel lucky or make them feel or bring a smile on a sour face. That to me is worthwhile.
1: Das war es wieder mal mit Stimmen im Aktivismus. Was bedeutet Freddie Mercury für euch? Inspiriert euch seine Musik, sein Leben oder sein Vermächtnis? Lasst es uns wissen. Danke fürs Zuhören und denkt dran, jeder von uns kann ein Vermächtnis hinterlassen. Und bis bald. Ciao zusammen.

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2: Jetzt wird's nachhaltig. In dieser Miniserie haben wir uns mit dem Thema nachhaltiges Essen auseinandergesetzt. Was Zoe, der Sammy und der Tommaso recherchiert haben, kommt euch in den nächsten Minuten auf die Ohren. In der heutigen Folge geht es um das Thema Essen und Nachhaltigkeit. Genauer gesagt beschäftigen wir uns mit dem Thema Food Waste, was auf Deutsch so viel bedeutet wie Essensverschwendung. Mehr als ein Drittel von allen Lebensmitteln wird in der Schweiz weggeworfen. Das ist mega viel. Vor allem, wenn man bedenkt, dass immer noch so viele Leute auf dieser Welt an Hunger leiden. Also ich muss sagen, ich bin auch nicht immer gut im Lebensmittelverbrauchen. Immer wieder verwünsche ich mich selber, wenn ich etwas wegwerfe, weil ich mich einfach beim Posten überschätzt habe oder ich es einfach nicht schaffe, um etwas zu kochen. Zoe, du hast dich mit dem Thema intensiv auseinandergesetzt. Wie sieht es denn bei dir aus mit Food Waste?
3: Nachdem ich mich jetzt mit dem Thema auseinandergesetzt habe, auf jeden Fall anders. Ich habe das Gefühl, ich achte viel mehr darauf, dass man eben keine Lebensmittel verschwendet. Genau, also ich überlege mir eigentlich jetzt beim Kochen daheim einmal, hey, weisst du jetzt das Lebensmittel, das man als erstes aufbrauchen sollte. Und ich esse auch eher mal etwas, das schon über dem Ablaufdatum drüber ist, weil das ja eben eigentlich mehr eine Empfehlung als eine Regel ist.
2: Ja, also im Schnitt wirft ja ein Schweizer Haushalt etwa 600 Franken weg im Jahr. Also das ist schon noch viel. Ich meine, wenn man sich überlegt, was man mit dem Geld alles sonst könnte machen, ne? Wie kann man denn jetzt etwas gegen den Food Waste machen?
3: Da habe ich mich auch gefragt und dann ist mir der Verein Madame Frigo ins Auge gestochen. Sie bekämpft Food Waste mit Hilfe von Kühlschränken, die mehr oder weniger in der ganzen Schweiz aufgestellt sind.
2: Boah, das klingt mega spannend. Dann würde ich sagen, lassen wir mal rein, was die Geschäftsleiterin Marilene Zoso dazu meint.
4: Ja, Madame Frigo arbeitet eigentlich mit öffentlichen Kühlschränken, die sollen die Food Waste verhindern oder reduzieren. Das heisst, die Kühlschränke stehen an öffentlich zugänglichen Orten, wo wir alle daher können. Sie sind für alle Menschen kostenfrei nutzbar. Und man kann reinlegen, was man selber nicht mehr braucht, wo aber noch gut ist, wo verpackt ist. Und man kann mitnehmen, was man selber daheim noch brauchen kann. Es geht wirklich darum, eigentlich Lebensmittel weiterzugeben oder zu nehmen, die jemand anders nicht mehr braucht. Zusätzlich werden viele Kühlschränke auch gefüllt noch durch Lebensmittel, die in Läden nicht mehr verkauft werden können oder in Bäckereien, wo dann die Leute sich auch daran bedienen können.
2: Kommen da alle Lebensmittel immer weg?
4: Ja, die Lebensmittel kommen eigentlich immer sehr schnell weg. Es geht meistens nur eine halbe Stunde oder eine Stunde, bis so ein Kühlschrank wieder leer geräumt ist. Also das Problem, dass die Sachen zu lange im Kühlschrank sind, haben wir eigentlich nicht.
2: Also die Idee flasht mich jetzt schon noch. Aber wie kommt man denn auf so eine Projektidee?
4: Die Idee ist eigentlich vor ja, jetzt schon 8 Jahren in Bern entstanden. Es waren 4 Studentinnen gewesen. Und eine davon hat in einem Catering gearbeitet, wo sie gesehen hat, wie viele Lebensmittel da immer fortgerührt werden. Und dann haben sie eigentlich ein Projekt ja, gegen Food Waste wollen starten. Und das war dann zuerst auch sehr lokal in Bern gewesen, wo noch der Verein Bern ist Bern geheissen hat. Und wo sie einfach mal den ersten Kühlschrank sozusagen auf die Straße gestellt haben und geschaut haben, was passiert. Und seitdem ist aus dem lokalen Projekt eigentlich eine schweizweite Organisation geworden, wo sich Leute immer wieder bei uns melden, wenn sie in ihrem Dorf oder in ihrer Stadt selber wollen, noch einen Kühlschrank aufstellen.
2: Jetzt frage ich mich aber, was kann ich denn als Einzelperson gegen den Food Waste machen?
3: Keine Panik, Selina. Für das hat Marilyn die richtigen Tipps parat.
4: Ja, ich glaube, es geht sehr fest um Gewohnheiten. Also es geht darum, vielleicht vor dem Einkaufen daheim einen schnellen Kühlschrank zu schauen, was man noch hat, eine Einkaufsliste zu machen und daheim die Sachen richtig zu lagern, also zu schauen, was kommt in den Kühlschrank, was kommt im Vorratsschrank, was ist vielleicht besser im Keller. Und ein ganz wichtiger Tipp ist eigentlich der Umgang mit den Haltbarkeitsdaten. Also der Unterschied zwischen mindestens haltbar bis und zu verbrauchen bis ist in der Schweiz etwas, was viele Menschen nicht so ganz wissen. Das eine, also zu verbrauchen bis, heisst eigentlich wirklich, dass man es bis dann sollte konsumiert haben. Das ist vor allem bei Fleisch und Sachen mit rohen Eiern und Fisch der Fall. Und wenn etwas ein Mindesthaltbarkeitsdatum hat, ist das eigentlich mehr eine Empfehlung, geht mehr um die Qualität des Lebensmittels, aber geniessen kann man es noch sehr viel länger.
2: Am Ende des Tages ist der Verein Madame Frigo ein gutes Vorbild. Sie sind nämlich immer wieder dran, neue Kühlschränke aufzustellen in der Schweiz, dass der Food Waste noch besser bekämpft werden kann.
4: Ja, wir sind eigentlich konstant dran, neue Kühlschränke oder neue Kühlschrankstandorte zu eröffnen. In diesem Jahr sind es schon über 30 neue Standorte. Wir suchen die aber nicht selber aussuchen, sondern es geht wirklich darum, dass Menschen ja, von sich aus auf uns zukommen, dass da auch eine grosse Motivation, ein Interesse rum ist, dass die Kühlschränke dann auch genutzt werden, ist das sehr wichtig für uns, dass die Initiative ja, von Lokalpersonen oder von einer Gemeinde kommt. Und das Ziel ist, dass wir eigentlich pro Jahr plus minus 30 neue Standorte können eröffnen.
2: Zack und fertig ist der Beitrag. Aber halt, nicht gerade wieder verspringen. Wir fassen jetzt nochmal kurz zusammen, was wir heute gelernt haben.
3: Es ist wichtig, dass wir uns dem Thema bewusst sind und uns auch dafür einsetzen, dass der Food Waste weniger wird. Der Verein Madame Frigo geht da mit grossem Schritt voraus und sorgt dafür, dass weniger Lebensmittel weggeworfen werden.
2: In dem Sinn, schön hast du eingeschaltet und hoffentlich hast auch du etwas mitnehmen können. Und vielleicht begegnest du ja auch mal zu einem Kühlschrank und kannst ihn ja gleich ausprobieren.
4: Alle unsere Kühlschrankstandorte sind auch auf der Webseite zu finden. Dort kann man schauen, wo der nächste Standort liegt. Man kann dort auch einfach mal vorbeischauen. Vielleicht ist per Zufall auch gerade etwas drin oder man kann etwas reinlegen.
2: Wow, so viel neues Wissen über die Nachhaltigkeit. 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

0: 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Ab nächstem Jahr soll das Weiße Kreuz durch ein Herz ersetzt werden.
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